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Radio-Zuhörer, falls Sie Infos für die Still I walk, I should have run. 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Dann kann ich euch die Songtexte, Titel

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So, liebe Radiozuhörer, der Sendung Fresh Vibes with Ali G. Die Zeit ist mal wieder verflogen. Jeden Dienstag von 12 bis 14 Uhr zu hören. Fresh Vibes with Ali G. Das war's dann für mich. Für euch. Wir hören uns nächsten Dienstag, wenn Sie wieder wollen, von 12 bis 14 Uhr. 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

0: 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Herzlich willkommen wieder zum Podcast Die gefährliche Alte. Ihr hört diese Sendereihe entweder im Radio auf Radio Korax aus Halle jeden zweiten Freitag im Monat um 17 Uhr oder auf Radio Dreieckland aus Freiburg jeden ersten Donnerstag im Monat um 16 Uhr. 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Heute hört ihr den dritten Teil meiner Gespräche mit Margret Schiller. In den ersten beiden Teilen sprachen wir vor allem über Margrets Vergangenheit, ihr Aufwachsen, ihre Politisierung in den 68ern, ihre Zeit als Mitglied der RAF und auch ihre Jahre im Gefängnis als politische Gefangene in Deutschland. Wir sprachen im zweiten Teil dann vor allem über ihre langen Jahre im Exil in Kuba und in Uruguay. Und natürlich haben alle diese Erlebnisse auch etwas mit unserer Gegenwart zu tun. Ihr könnt, wie gesagt, beide Teile nachhören oder was ich euch sehr ans Herz legen möchte, sind Margrets Bücher. Da könnt ihr auch nochmal alles genauer nachlesen. Und zwar gibt es ein Buch von ihr, das heißt »Es war ein harter Kampf um meine Erinnerung«, ein Lebensbericht aus der RAF. Und das zweite Buch heißt »So siehst du gar nicht aus, Exil in Kuba und Uruguay«. Und beide Titel habe ich euch auch nochmal verlinkt. Ja, heute geht es um Margrets jüngere Vergangenheit und Gegenwart, also den Zeitraum nach ihrer Rückkehr nach Deutschland im Jahr 2003 bis heute. Und wir steigen auch gleich direkt ins Gespräch ein an diesem, man könnte sagen, wieder kompletten Neuanfang in ihrem Leben im Alter von 55 Jahren. Einem Punkt Null, der in vieler Hinsicht kein Punkt Null ist. Aber mehr dazu gleich im Gespräch. Ja, vielleicht so eine allgemeine Frage. Also das Exil auf der einen Seite als Erfahrung gleichzeitig. Also es gibt bestimmt einiges, denke ich mal, was du mitgenommen hast aus der Zeit in Kuba, aus der Zeit in Uruguay. Also was hast du dir da bewahrt und mitgenommen bis heute so als Frage?
1: Das ist mir sehr, sehr, sehr wichtig, das nicht zu verlieren. Und ich wollte eigentlich nie mehr nach Deutschland zurückkommen. Ich musste zurückkommen, weil in Uruguay ist das Land zusammengebrochen, Krise, und ich hatte keinen Job mehr. Mhm. Ich hatte noch Kinder, die von mir abhängig waren, und ich konnte nicht mehr unser Essen verdienen. Und ich habe gemerkt, ich bin krank. Und ich konnte nicht krank machen. Das hätte geheißen, ich bin überhaupt nicht mehr zuständig für meine Kinder. Mhm. Und der Vater hatte sich sowieso absentiert. Und dann habe ich mich entschieden, weil es eben politisch auch in Uruguay so war, dass alle gegangen sind, die irgendwie gehen konnten, weil das ökonomisch erstmal Bankenkrise war von Argentinien. Und das ist eng verbunden mit Uruguay. Und da sind in Uruguay auch die Banken zusammengebrochen. Und dann hat eben nichts mehr funktioniert. Dann habe ich gesagt, okay, ich gehe zurück nach Deutschland. Meine Kinder wollten das auch.
0: Waren die vor? Die waren schon mal kurz?
1: Nee, ja, kurz, ganz
0: zu
1: kurz.
0: Besuch so quasi.
1: Ja, die hatten mich begleitet, als ich mein Buch vorgestellt habe im Jahr 2000 hier. Ne? Mhm. Da waren sie mit mir zusammen hier. Vier Wochen. Mhm. Aber die waren neugierig und ich hatte ihnen zwar irgendwie immer gesagt, vorsichtig, Achtung, aber die. Und

0: Computer formatiert. Mhm. Also sollen alle gleich sein. Mhm. Und die Leute sollen vergessen, wo sie herkommen. Die sollen auch das einfach nicht mehr präsent haben. Die sollen gute Kopien von Deutschen werden. Mhm. Alle sollen sie Deutsche werden, aber alle mit unterschiedlichen Graden. Ne? Wie viel Grad du überhaupt erlaubt kriegst. Ja. So. Und ich habe gemerkt, dass dieses Land mir nehmen will, meine Erfahrungen, die ich in Kuba und in Uruguay gemacht habe und die ich mir nicht nehmen lassen will. Und dann dachte ich, die einzige Möglichkeit, die ich habe, dass mir das nicht passiert, ist jedes Jahr zurückzugehen. Um Feedback zu kriegen und das zu wissen, es ist nicht was eine Erfindung, keine Fantasie, was ich denke. Nein, es ist real, ja. Aber es lebt halt in Deutschland nicht. Ja. Und in Deutschland wird es tot gemacht und ich will es lebendig halten. Und das habe ich gemacht seitdem. Also ich bin jedes Jahr nach Uruguay. Und in Uruguay hatte ich einfach und habe ich bis heute einen Raum, wo ich mich zu Hause fühle, wo ich Freunde habe, die sagen, oh, du kannst bei mir wohnen, komm doch. So, dass das für mich weiter als Erfahrung gelebt wird. Und meine Freundinnen in Uruguay sind ganz viel Ex-Gefangene, die also mein Alter auch haben. Ein bisschen jünger, ein bisschen älter. Ne? Das ist meine Generation, während ich in Deutschland meine Generation eigentlich mit denen fast nichts zu tun habe.
1: Aha, okay, interessant.
0: Ja, also ich habe hier im Wesentlichen mit Menschen zu tun, erstens, die nicht Deutsche sind, die hier Migranten sind, Exilierte sind, Flüchtlinge sind und die im Wesentlichen unter 40 sind. Mhm. Auch unter 30 sind. Und in meinem Alter habe ich kaum Freunde, fast null. Und das finde ich natürlich schon schwierig.
1: Ja.
0: Und das ist für mich total schön, das habe ich in Uruguay.
1: Ja.
0: Mit denen ich dann auch anknüpfen kann und wir treffen uns und wir reden über die Sachen, die aus unseren Erfahrungen mit unserem Alter heute zusammenhängen,
1: ja.
0: Über die Politik dort. Und das ist gar nicht so anders wie hier jetzt in dem, was politische Entwicklungen gibt, also wie Traditionen abgebrochen werden, nicht weitergegeben werden, wie die nächsten Generationen keine Ahnung haben, was wir gelebt haben, obwohl wir Dokumente hinterlassen haben, Sachen gemacht haben, aber also speziell das Jahr 1990 gibt den totalen Bruch in der Welt, wo zu USA keine Alternative mehr gibt. Mhm. Und dann ist USA Best Friend und war immer Best Friend. Und wir vergessen mal, interessiert uns nicht, wollen wir auch nie hören, was die USA in der Welt gemacht haben bis dahin und danach. Da bin ich immer fassungslos, wie geschichtslos Generationen aufwachsen und eben auch in der Schule und irgendwie in den ganzen Diskussionen das wegfällt.
1: Ja.
0: Und das ist auch dort so. Ja, aber da bin ich eben auch fit. Also das mache ich hier, mache ich dort.
1: Kommen wir nochmal zu dem Punkt, wo, als du wieder 2003 nach Deutschland gekommen bist. Also du sagst ja, es war dir fremd, dieses Deutschland.
0: Ja.
1: Und es ist bis heute.
0: Ja. Absolut.
1: Jetzt auch in Bezug auf, was in der Zwischenzeit mit der Linken hier geschehen ist, vielleicht so, also hast du das, du hast es ja auch aus der Ferne beobachtet oder mit Kontakten nach Deutschland ja auch. Was ist deine Perspektive, dein Blick gewesen 2003 auf dieses Deutschland? Was hast du da gesehen im Kontrast zu dem, wo du gerade herkamst? Was war anders?
0: Also, ist natürlich auch noch mal 3 Stunden reden. Aber
1: ich weiß.
0: Ich mach's mal anders. Ich war ein Exilierte gewesen. Wenn Leute hier erfahren haben, dass ich in Kuba gelebt habe oder in Uruguay gelebt habe, haben die Leute, die mich vorher nicht kannten, gesagt, ach, wie spannend, wow, Abenteuer, erzähl doch mal. Mhm. Ich dachte, nein, nein, ich habe keine touristische Reise gemacht. Das war Exil, das ist was anderes. Ja, Exil, keine Ahnung. Einfach kein Begriff, kein Interesse mehr. Mhm. Und ich habe natürlich, also meine Kinder sind nicht weiß, meine Kinder sind nicht Muttersprachler Deutsche, meine Kinder kämpfen darum, haben darum gekämpft, hier irgendwie anzukommen, wurden ganz schnell behandelt als blöde Migranten, weil sie nicht weiß sind und weil sie nicht gut Deutsch gesprochen haben. Dann gehörten sie sofort in andere Kategorien hier. Und ich habe gesehen, dass hier in Berlin total viele Menschen aus ganz unterschiedlichen Ecken der Welt.

0: leben, Migranten oder Flüchtlinge, und dass die von auch meinen linken Genossen nicht wahrgenommen werden als Menschen, die ganz woanders herkommen und deswegen auch ganz andere Voraussetzungen haben und ganz andere anders mit der Welt umgehen. Total schlimm fand ich auch der Rassismus, den meine Genossen hier hatten zu Türken. Wow. Ich habe mich da absolut getroffen gefühlt von, weil ich es selber ja auch bin. Also ich bin jetzt erstmal jemand, der fremd ist und der hierher kommt und der auf der Suche ist, aber sich hier nicht zurechtfindet oder sucht, wo gehöre ich eigentlich hin, was will ich. Und ich dann ganz schnell in Schubladen gesteckt wurde. Zum Beispiel fragen mich Leute, hast du das gelesen? Nö, kenne ich nicht. Die Diskussion, die wir hier die ganze Zeit führen, die kennst du doch bestimmt. Nö, kenne ich nicht. Okay. Dann war ganz schnell klar, in der Stufenleiter der Achtung mir gegenüber, Achtung ist ja schon fast ein Fremdwort sowieso hier, aber das Verhältnis der Leute zu mir ging total runter und so als, die Margaret ist total unpolitisch geworden. Das, was politisch total wichtig ist oder sowas, das weiß die nicht.
1: Ja, und das eine Buch hast du nicht gelesen. Das ist ja natürlich ganz was Schlimmes bei den intellektuellen Linken, ne?
0: Ja, und dass es ganz andere Sachen gibt, zu wissen, wenn man woanders lebt, das ist nicht Teil von dem Leben hier. Also ich war dann wirklich an einem Punkt, auch meine Kinder in der Schule oder so, Leute, die sich irgendwie hinstellen und Schulleiter, als hätte er eine Ahnung und als würde er sich darum kümmern, wie Kinder, die von woanders kommen und andere Sprache sprechen, wie die integriert werden oder sowas. Und in der Realität ist es irgendein Türkenbashing, ne? Also wenn du nicht bist wie sie und wenn du lauter bist und also Lautstärke ist ein total wichtiger Punkt hier. Wenn man zu laut ist, dann ist man irgendwie sozial
1: geächtet.
0: Geht total schnell hier.
1: Das ist so eine Mini-Anekdote aus deinem Buch, ne? Da hast du das auch, glaube ich, mit der Lautstärke. Und dann gab es, wie war das? Ach, jetzt kriege ich es nicht mehr hin. In Uruguay eben über die Lautstärke, diese verschiedenen Lautstärkenabstufungen. Ja, okay. Aber egal.
0: Ich habe es natürlich im Kopf. Ja. Also in Uruguay sind die Kubaner zu laut. Und in Deutschland sind die Uruguayer zu laut. Ja. Ne? Klar. Und hier war das dann eben auch wieder so klar. Mhm. Also wir haben ja zu Anfang gewohnt in der Wiener Straße, wo vor allem türkische Leute wohnen. Und da in dem ganzen Komplex, wo wir gewohnt haben, waren irgendwie nur türkische Leute eigentlich. Und die Deutschen, die vorher da gewohnt haben, ich habe die gefragt, warum zieht ihr aus? Und es ist zu laut. Und dann dachte ich nur, das ist doch mit uns spannend. Ganz anders. Und wir waren dann im Endeffekt die Lautesten. Ja. Und die Türken haben gelacht. Die fanden das faszinierend, weil wir natürlich auch laut waren in einer Sprache, die sie nicht kennen.
1: Ja.
0: Und es war klar, wir sind nicht einfach Deutsche. Nein, wir sind nicht Deutsche und auch nicht einfach Weiße. Und dann waren sie neugierig und haben gelacht. Und haben auf meine Kinder aufgepasst. Ja, auf meine Tochter.
1: Also du hast keine großen Gruppen gefunden, mit denen du jetzt weiter politisch...
0: Gar keine. Nein. Und für mich war ganz klar von Anfang an, also ich mache ein Beispiel... Ich wollte gerne mit Frauen und mit Menschen, die von woanders kommen. Und dann habe ich gehört, es gibt eine Frauengruppe, die ist antiimperialistisch. Und ja, dann dachte ich, da gehe ich hin. Dann komme ich in den Saal und lauter Frauen, nur Deutsche. Da habe ich gedacht, das habe ich mir nicht darunter vorgestellt. Ich habe jetzt auch das richtige Wort nicht gefunden. Antiimperialistisch war nicht einfach.
1: Internationalistisch.
0: Aber Internet, ja, genau. Das war der Name, den die Gruppe sich gegeben hat oder unter dem sie erstmal lief. Und ich dachte, Internationalismus ist das hier nicht für mich. Und bin ich auch einfach weg. Weil entweder kommen alle zusammen, dann ist es internationalistisch wirklich. Oder nur Deutsche, die darüber reden, nö. Das will ich nicht. Und dann bin ich zu einer Flüchtlingsgruppe gegangen, Frauen, wo ich mich eher zu Hause gefühlt habe. Aber da war ich natürlich auch nur begrenzt ich, ne?
1: Ja.
0: Klar. Aber ich wusste, okay, die brauchen mich. Und ich bin da nützlich, wenigstens das.
1: Ja.
0: Aber vorher, zeitlich nicht ganz chronologisch, es war halt so, dass nachdem meine Kinder gesagt haben, sie wollen ihren eigenen Weg. Bis dahin hatte ich mich ja vor allem auch darum gekümmert, dass sie hier einen Weg finden. Dann bin ich hierher gezogen, war erstmal alleine und da ging es mir total scheiße. Mhm. Also weil ich gesehen habe, ich möchte hier nirgendwo mitmachen. Ich habe lauter verschiedene Sachen probiert, bin da gewesen und habe nirgendwo gesehen, dass ich da wirklich mitmachen möchte. Und dachte, verflucht, was mache ich jetzt? Gehe ich zurück nach Uruguay?
1: Hast du überlegt,
0: ja? Ja, habe ich überlegt. Mhm. Habe meine Kinder gefragt und meine Kinder haben gesagt, nein. Mhm. Nein, wollen sie nicht. Dann war für mich klar, ich gehe nicht auf einen anderen Kontinent, lasse meine Kinder hier. Wenn meine Kinder auf einen anderen Kontinent gehen, weil sie ihre Zukunft da sehen, ist das okay. Mhm. Aber ich gehe nicht von ihnen weg. Mhm. Wenn sie von mir weggehen, ist es irgendwie die Zukunft. Und okay, dann dachte ich, was dann? Ich habe mich richtig depressiv gefühlt. So. Therapie, Margret und Therapie, ne. Mhm. Ne, das ist ein absolutes Unding. Aha. Also ich habe ja mal Psychologie studiert.
1: Ja.
0: Ich habe mich mein Leben im Prinzip damit auseinandergesetzt, aber nicht, dass ich mich therapieren lasse. Ich denke, ich bin kein Therapiefall. Mhm. Ich verzweifle an diesem Land hier gerade. Wie soll ich hier zu einem Therapeuten gehen, der sich hier identifiziert?
1: Ja.
0: Nein. Und außerdem
1: der dich meine politische für Geschichte, System macht.
0: Ja, und meine politische Geschichte akzeptiert keiner. Mhm. Will mich auf den rechten Weg bringen? Nein, danke, möchte ich nicht. Ich bin auf dem richtigen Weg, aber alleine. Okay, also, Uruguay nicht. Therapie nicht. Machst du Selbstmord? Mhm. Habe ich echt überlegt? Dann dachte ich, im Knast haben sie mich nicht dazu bringen können, Selbstmord zu machen. Das ihnen jetzt zu schenken, wäre einfach bescheuert. Nein, machst du auch nicht. Was bleibt als vierte Option? Nochmal ein Buch schreiben. Mhm. Was ich eigentlich auf keinen Fall wollte, weil ein Buch schreiben ist eine extrem einsame, harte Arbeit. Und als ich das erste Buch zu Ende hatte, habe ich gesagt, ich schreibe nie wieder ein Buch. Mhm. Und jetzt kam ich in der Situation, ich muss noch eins schreiben. Okay, es bleibt einfach kein anderer Weg. Und dann habe ich mich hingesetzt und habe tatsächlich dieses Buch. Also für das erste Buch habe ich 8 Jahre gebraucht und für das zweite Buch habe ich 4 Jahre gebraucht.
1: Mhm. Ja. Konntest du dadurch dich dann hier auch besser zurechtfinden durch das Schreiben über
0: das Exil? Nein, nicht durch das Schreiben. Nein, als es fertig war. Mhm. Nein. Während dem Schreiben habe ich mich darauf konzentriert und habe das gemacht, 4 Jahre lang. Also was ich meistens mache, ist, ich fahre irgendwo ans Meer, um zu schreiben. Ich brauche das Meer, weil das, worüber ich schreibe, ist ja nun nicht lockere, witzige Geschichten. Und dann brauche ich was mir ein Gleichgewicht gibt und das ist das Meer. Und das habe ich auch in Kuba versucht, soweit es möglich war. Und das habe ich hier auch gemacht. Bin ich nach Sardinien gefahren, weil da kannte ich ja auch Leute und ja. Und nachdem ich das Buch fertig hatte und klar war, es wird gedruckt, habe ich mich frei gefühlt, nochmal neu auf die Suche zu gehen. Mhm. Und da bin ich zu der Flüchtlingsgruppe gegangen. Mhm. Und da bin ich hingegangen und bin nicht geblieben, auch ein paar Jahre.
1: Ja. Ja.
0: Also ich habe auch dann über Jahre mit keiner linken Gruppe hier was zu tun gehabt, sondern nur mit dieser Flüchtlingsgruppe, Flüchtlingsfrauengruppe.
1: Ja, interessant, weil ich überlege parallel die ganze Zeit meinen politischen Prozess, wo ich dann in Gruppen war und also was ich absolut unterschreiben kann, ist die reine weiße Gruppe, Antifa-Gruppe, da gab es nichts anderes. Gut, ich komme ja aus Bayern und da war ein kleiner Ort und da gab es dann eine Antifa-Gruppe, ne, gab es schon mehrere, aber genau. Und von Berlin eben weiß ich viel zu wenig aus der Zeit.
0: Also als ich 2003 hierher gekommen bin, beziehungsweise in Uruguay noch überlegt habe, dass ich hierher komme, haben mir die Leute von hier alle gesagt, oh, das hat sich sehr geändert, Deutschland. Es ist ziemlich anders geworden und brauchst keine Angst zu haben und es ist alles viel offener und ja. Ja, und bin ich hierher gekommen, dann habe ich ganz schnell gemerkt, Pustekuchen, stimmt gar nicht. Die Leute haben in Kursen gelernt, höflicher zu sein, was sie vorher nie waren. Also in Deutschland war man nicht höflich. Beim Bus am Bahnhof nie höflich. Jetzt waren sie plötzlich höflich. Okay. Aber ansonsten im Kern hat sich nicht wirklich was geändert. Wenn ich da mit Deutschen dran geredet habe, haben die es immer in Zweifel gezogen und meinten, doch, hat sich doch was geändert. Und es ist doch alles viel offener und so. Und dann denke ich ja, also diese Offenheit, die ist die Offenheit vom Luxus. Da ist einfach Kohle da und auf der Ebene kann man irgendwie eine bestimmte Art wie man mit Leuten umgeht, aber zum Beispiel gegenüber den Flüchtlingen null. Und die Härte, die es da gibt und die Politik, die es da gibt, von ganz oben bis ganz unten, ganz durch, das kenne ich. Mhm. So. Und mit der Zeit habe ich gesehen, es gibt einfach null Arbeit an dem, was dieses Land eigentlich mal gewesen ist und vielleicht noch ist. Ein kolonialistisches Land, ein imperialistisches Land, was überall mitgemischt hat. Und also wir waren ja wirklich ganz klar antinationalistisch. Und wie ein Nationalismus neu entsteht in diesem Land hier, immer so schön mit Sommermärchen und Fußball. Ne, wenn man sich da anguckt, wer da alles spielt, dann denkt man, wie geht das eigentlich? Aber es ist eine Lüge. Aber wo wird sie deutlich? Wen betrifft sie? Und sie betrifft eben Menschen, die von woanders kommen und hierher wollen, suchen, verzweifelt sind und wo null Empathie gibt und null Wille gibt, sich damit auseinanderzusetzen. Also Rostock war natürlich auch ein total zentrales Beispiel da drin. Rostock ging ja weiter. Also es war Rostock einmal, aber es geht ja nun durch die ganze Geschichte seitdem durch, dass immer mal wieder ein Haus brennt, ein Flüchtlingsheim brennt. Und wer war das? Ach ja, und das waren die Flüchtlinge selber, ne? Die sich angezündet haben. Ne? Nein, das waren die Nazis. Und NSU dann, ne? Die Geschichte, wie das Verhältnis der deutschen Linken zu NSU war, hat mich zutiefst bestürzt. Weil es haben ja türkische Familien von Anfang an gesagt, es ist Geheimdienst. Das ist nicht einfach so. Und es ist eine einzige Pistole benutzt worden bei allen Morden. Boah. Also es war eigentlich für den Staat klar, das, was da ist. Aber sie haben es verkauft als türkische Leute bringen sich gegenseitig um, türkische Mafia da. Und die deutsche Linke hat es geglaubt. Und die deutsche Linke war total verblüfft, als am Ende der Bus da stand mit den beiden Toten und klar war, oh nein, es ist eine deutsche Gruppe, die Nazis sind und die es auf Ausländer abgesehen hat. Ich war zutiefst entsetzt über dieses Erstaunen einer deutschen Linken, wo, also ich sag, wir haben uns in den 70er Jahren mit den deutschen Faschisten auseinandergesetzt und wir wussten, und es gab darüber auch ganz viel Material, dass in ganz Deutschland, BRD Deutschland, es faschistische Gruppen gab in den 50er Jahren, in den 60er Jahren, in den 70er Jahren, die Angriffe gemacht haben und die organisiert waren mit NATO, mit Nachrichtendiensten, mit Polizei. Ne? In Italien, in Deutschland, war alles weit weg, ganz weit weg. Dann dachte ich, von Geschichte null Ahnung, wollen Sie nicht wissen, könnten Sie wissen. Und es beginnt auch, also die Version, dass NSU ja ein Problem ist wegen der DDR, weil die DDR, Stasi, weil die sich nicht richtig den Faschismus aufgearbeitet haben und sowas. Ich denke, was? Wovon reden die eigentlich? Ich kenne es aus der BRD, diese Gruppen. Und es sind ja auch, was man mit der Zeit ja gesehen hat, Faschisten aus dem Westen nach Osten gegangen, um sich da auszubreiten und um da was zu organisieren. Ja. Und der NSU hat ja die meisten Aktionen gemacht in verschiedenen Bundesländern in der BRD, Ex-BRD, wo sie ganz klar Strukturen hatten. Ne? Also ich meine, die deutsche Justiz will es nicht wahrhaben und die deutschen Bullen wollen es nicht wahrhaben. Aber niemand will es hier wahrhaben. So. Also ich konnte sehen, wie das immer mehr zunimmt und wie es Kontinuitäten gibt, die einfach negiert werden. Und dieses Gefühl von, es ist absolut dasselbe Land geblieben, in dem ich aufgewachsen bin, in den 50er Jahren, in den 60er Jahren, so richtig geknallt hat es natürlich am Krieg Israels gegen Gaza. Also da ist es für mich so endlos greifbar geworden, dass es dasselbe System ist, dass es dieselbe Struktur ist, dieselben Überzeugungen sind, weil jetzt sind plötzlich die Israel-Antisemiten sind Migranten und die Deutschen, wie? Das sind keine Antisemiten? Mhm. Nein? Nur wenn sie mit den Palästinensern sich solidarisieren, aber sonst nicht, ne? Ja.
1: Genau, weil ich wollte jetzt gerade fragen, ob du es jetzt, wie du es jetzt siehst, also genau, also von, wenn wir jetzt wirklich heute ankommen, siehst du nicht sehr positive Veränderungen in der deutschen Linken, wenn ich das jetzt so richtig verstehe.
0: Nein. Nee. Ja. Nein. Also besonders eben in diesem ganzen Land nicht. Mhm. Und es hat mich sehr viel erinnert an 77, wie das jetzt ist. Aha. Also, weil der Druck so stark ist. Also damals hat Schmidt gesagt, wer sich solidarisiert mit der RAF, verliert jede Möglichkeit, hier noch irgendwas machen zu können. Und das war gegen die Intellektuellen, gegen Künstler, die sich bis dahin irgendwie versucht haben, jedenfalls ein bisschen in die Schusslinie zu stellen. Ne? So, und denen zu drohen heutzutage, ihr müsst euch identifizieren mit der Staatsräson und ihr dürft die Palästinenser auf keinen Fall irgendwie positiv sehen, sondern ihr müsst für Israel in die Bresche bringen. Das ist die Kontinuität von 45, 77 bis heute.
1: Ja, wobei ich schon sagen möchte, dass es jetzt, also das sehe ich sehr stark in der linksliberalen Szene, aber jetzt schon bei sehr vielen jungen Menschen sehe schon eine klarere Haltung, also eine Palästina-solidarische Haltung, also die ist schon auch sichtbar, die sind auch auf der Straße. So, die, also,
0: Ja, klar. Aber da haben wir auch gesehen, was die Berliner Polizei da macht.
1: Ja.
0: Ja, klar. Also ich meine, natürlich, ich habe da von Anfang an gesagt, auch es gibt eine neue Generation, die, also für mich ist es so, dass diese neue Generation auch entstanden ist natürlich in einem Klima, wo es so viele Flüchtlinge gibt. Mhm. Auch kämpfende Flüchtlinge gibt, nicht nur Opfer. Mhm. Und sehr viele Migranten hier gibt. Und insgesamt eine andere Situation als die, dass nur deutsche Weiße das Sagen haben. Mhm. So. Und die neue Generation von denen um die 20 stoßen auf diese Realität und fragen sich, wo kommen die her, was ist da und haben die Augen woanders. Ja. Und darüber ist wirklich was Neues ein Stückchen weiß. Also weil die Drohung, die dieser Staat ausspricht, wenn du da dich solidarisiert ist, du hast hier in diesem System keine Chance und die Berliner Polizei in eine Art zugeschlagen hat,
1: ja. Absolut, also das. Und das ist schon was, was ja schon auch diese Kontinuität ist, glaube ich, immer, sobald du in diesen Bereich gehst, der wirklich für den Staat sozusagen essentiell ist, dann greifen sie ganz anders zu. So. Und das in dem letzten Gespräch mal mit Susanne eben ist mir das auch nochmal eingefallen, als wir, also in meiner rein weißen Antifa, waren wir aber zumindest sehr viel mit kurdischen Gruppen auch schon in Kontakt und waren da auf kurdischen Demos und da war genau auch eine ganz andere Nummer.
0: Ja, so, klar. Ich habe immer gesagt, seitdem ich hier bin, also die Kurden werden auf jeden Fall im Knast so behandelt, wie wir damals behandelt worden sind. Die werden zu Haftstrafen verurteilt, das ist der Wahnsinn. Ja. Und Haftbedingungen, das ist der Wahnsinn. Aber wie ich ihn kenne, den Wahnsinn, ne?
1: So, hier. Okay, zu jetzt. Wie siehst du deine Rolle jetzt? Was ist dir jetzt wichtig oder was siehst du, was du jetzt tun kannst als politischer Mensch?
0: Also ich finde, ich kann noch eine Menge tun. Das Zentrale ist für mich, da wo die Geschichte abgebrochen ist, da zu knüpfen. Also ich bin voll mit der Kontinuität der Geschichte, die man nicht erlaubt, dass Menschen da drin aufwachsen und dass hier das weitergegeben wird. Und ich erzähle sie. Mhm. Ich erzähle, was ich erlebt habe, meine Erfahrungen und was ich politisch weiß. Und ich bin halt auch jemand, der mein ganzes Leben lang habe ich mich informiert, politisch informiert. Wenn ich nichts machen konnte, habe ich aber immer gelesen, habe mich immer informiert, was in der Welt passiert und versucht es zu verstehen und nicht nur Zeitung zu lesen, sondern Bücher zu lesen, mit Leuten daran zu reden und wirklich dem nahe zu kommen. Insofern hat auch, weil ich das immer gemacht habe, hat auch nie meine Wut aufgehört, das will ich nicht zulassen. Ich weiß nicht, wie ich es unmöglich machen kann, aber ich möchte es ihnen so weit wie möglich schwer machen, dass sie so ungestraft mit der Welt machen können, was sie wollen. Zu ihrem Vorteil mit enormem Kohle, was sie sich einsacken oder Privilegien, die sie sich einlassen, der Westen. Ne? Mhm. So. Und die andere Hälfte der Weltkugel einfach drauf scheißen. Mhm. Soweit es meine Möglichkeit ist, das möchte ich gerne da irgendwie Sand ins Getriebe werfen. Und das mache ich, indem ich erzähle. Das mache ich, indem ich meine Bücher geschrieben habe und weiter auch versuche, über meine Bücher zu reden und da Gespräche zu organisieren. Hm. Ich gebe Deutschunterricht, aber Konversationsunterricht. Nicht A1, A2, A3, nein, danke. Ich mache genau bei Menschen, die selber politisch sind, aber die, weil sie nicht in dem Deutsch leben, oder es ihnen schwerfällt. Meistens leben ja Migranten hier in ihren Communities, in ihrer Sprache. Und wenn sie mit anderen Communities zu tun haben, dann in Englisch. Selten in Deutsch. Und die gerne ein Stück mehr sich auf Deutsch aussprechen können wollen, ausdrücken können wollen, aber die auch wissen wollen, was läuft hier eigentlich. Hm. Und das kriegst du nur mit, wenn du deutsche Nachrichten guckst. Ja, insgesamt dich hier informiert.
1: Ja.
0: So. Und ich rede mit ihnen über das, was hier, wie hier über Palästina geredet wird, wie hier über Israel geredet wird. Und ich frage sie, wie bei ihnen darüber diskutiert wird. Das mache ich jetzt eigentlich schon seit 15 Jahren.
1: Ja. Mhm.
0: Mache ich total gerne. Und ich habe es haben immer mal wieder sich Menschen bei mir gemeldet, die mitgekriegt haben, was ich da mache, und haben gesagt, kannst du das nicht mit uns auch auf Deutsch machen? Wir wollen keinen Deutschunterricht, wir sind ja Deutsche oder wir sind welche, die auch schon richtig Deutsch können. Aber das, was du da machst, wie du da diskutierst an politischen Sachen und das geschichtlich einordnen kannst oder so, mach das doch mit uns. Mhm. Ja, mach ich auch.
1: Ja, ja, cool. Ja. Also ein wichtiger Bestandteil ist quasi auch eben Geschichte, also eigene Geschichte nicht ins Vergessen kommen zu lassen und weiterzugeben und die Erfahrungen weiterzugeben, damit eben auch nicht die Möglichkeit entsteht, wieder vom Staat Dinge ins Vergessen kommen zu lassen. So, also,
0: genau, immer, sie denken, sie fangen an Punkt Null an.
1: Ja.
0: Also das gibt es keine Vorgeschichte. Oh nein, gibt es lange Vorgeschichten. Genau. Und das, was mir halt sehr wichtig ist, was manchmal Verwechslung gibt, wenn Menschen möchten, dass ich rede oder sowas. Ich kann niemandem sagen, was er heute machen muss. Also ich habe keine Ratschläge für heute.
1: Mhm.
0: Ich kann nicht mehr mitmachen.
1: Ja, du machst ja mit.
0: Ja, aber ich mache anders. In der Art. Mhm. Genau. Also keine Ratschläge für morgen.
1: Mhm.
0: Keine Ratschläge für das, was man jetzt machen muss. Nein, das müssen die Schlussfolgern die Leute heute aus dem mit, was ich erzähle, was hier war.
1: Mhm.
0: Ne? So.
1: Ja. Also du selber, hast du keine Schlussfolgerungen aus deiner Geschichte, wo du sagst, das wäre etwas, was heute sinnvoll wäre, wieder mehr zu machen, weniger zu machen? Also so, hast du sowas nicht, dass du...
0: Doch, aber rede ich nicht öffentlich
1: drüber. Ah, okay.
0: Mhm. Ja.
1: Ja.
0: Aber da bin ich auch am Lernen.
1: Mhm.
0: Also weil zum Beispiel die Ulm 5, ne?
1: Mhm.
0: Ich habe, als die Aktion gemacht haben in der Elbit-Station, das haben die ja gefilmt mit ihren Gesichtern. Und ich habe das auf mein Handy gekriegt und dachte, sind die bescheuert? Wie können die sowas machen?
1: Mhm.
0: Das geht gar nicht. Und ich habe es niemandem weitergeschickt, weil ich das ein ganz unmögliches Vorbild fand. Das geht gar nicht. Und ich habe auch am Anfang irgendwie mit den Leuten geredet und habe gesagt, das ist ganz unmöglich, was die gemacht haben. Das kann man nicht machen, das darf man nicht machen. Die sind ja irgendwie, haben die sich nicht alle sozusagen, ne? So. Ich gucke mir an, was die jetzt machen und wie die das machen. Und drum, ich muss was lernen, glaube ich.
1: Ah ja?
0: Ja. Mhm. Weil die haben eine Power, was die da machen, wie die das machen. Also die lassen denen ja keinen Raum, ne?
1: Mhm.
0: So. Aber dummerweise, sag ich mal, vom Staat aus machen sie es in Stammheim. Darüber wird Stammheim wieder diskutiert. Also da wird sich gefragt, was ist denn Stammheim? Was war denn damals? Haben Leute schon lange nicht mehr gefragt. Aber es wird jetzt gefragt. Und sie machen dort Bedingungen bei denen um 5, die denen tatsächlich auch sehr ähneln. Und wo Leute, ich mitgekriegt habe auf Veranstaltungen, Leute total entsetzt sind, total empört sind. Das ist einmalig, was die da machen. Also wie der Staat mit denen umgeht. Mhm. Sag ich,
1: einmalig. Das war schon mal.
0: Alles ja. war schon mal. Ja. Genau. Und ja. die haben eine Stärke in dem, wie sie da sind, wo ich sage, oh, man muss das nicht immer in der gleichen Art machen. Man kann auch was in der anderen Art machen, wenn es mit einem wirklich stimmt. Mhm. Also man muss zutiefst überzeugt sein, dass man dafür einsteht und dafür auch mit einem System sich konfrontiert, das voll zuschlägt. Mhm. So. Wenn man das wirklich im Kopf hat, dann kann man fast alles machen. Mhm. So. Ich hatte schon Kategorien, was man machen kann und was man nicht machen sollte. Und ich denke, Achtung, habe ich total Respekt.
1: Ja, also sie machen etwas konsequent. Ja. Ne? Und das finde ich, das ist etwas, was, also jetzt meine persönliche Meinung ist schon, dass es sehr ein großes Problem in dieser Linken ist, wenn wir sie so nennen wollen. Ja, es gibt einen Aktionismus, wir machen irgendwelche Aktionen, dann machen wir was und dann ist es wieder vorbei. Und irgendwie, man powert sich eben immer wieder an so kleinen Aktionen irgendwie ab. Und so insgesamt habe ich so die Vermutung, und da schließe ich mich selber schon auch ein, ja, also man bewegt sich halt immer nur so weit, wie es so die eigene Komfortzone irgendwie so zulässt. Ja, klar. Aber man geht nie so weit. Also das ist ein riesen Dilemma, glaube ich, so, dass wir angesichts dieser wahnsinnigen, wie man immer sagt, multiplen Krisen, die wir gerade haben oder alles Mögliche, was gerade alles am Crashen ist, also vom Klima bis zum Militarismus und so weiter, Kriege, dass es einerseits einen total überfordert, so, weil man nicht weiß, in welche Richtung, wo soll es denn jetzt, wo kann ich jetzt irgendwie überhaupt noch irgendwas machen und dann, ja, also vielleicht fehlt insgesamt so ein bisschen die, ja, die Hoffnung oder die Perspektive, mit einer Aktion wirklich auch was verändern zu können. Und deswegen geht man halt immer nur so weit, wo es nicht wehtut. Also einem selber nicht wehtut, aber auch, wo man selber so immer wieder den Weg zurück dann hat, ne? So, man kann halt irgendwie sagen, ja gut, irgendwie war jetzt auf der Demo, ich habe jetzt, keine Ahnung, Petition unterschrieben oder irgendwie sowas. Aber das ist, fällt mir ein, weil du das letzte Mal beim Gespräch gesagt hast, dass dieses Abwenden von der RAF damals ja auch in dem Moment stärker war, als kein Erfolg mehr zu sehen war. Und dass ich glaube, dass das schon jetzt ein großer Punkt ist, dass Leute sich wenig bereitwillig irgendwie in Aktionen werfen, weil sie im Grunde keine Erfolge sehen, so, weil sie selber nicht davon überzeugt sind, dass sie irgendwas verändert.
0: Tendenziell war das in Europa immer so. Also da braucht es schon eine ganz andere Entschlossenheit, um sich dagegen aufzulehnen, weil auch die Drohung immer da ist. Wir bringen dich um, wenn du uns wirklich in die Quere kommst.
1: Ja.
0: Klar, das war nie anders. Also ich meine, es war natürlich in den 70er Jahren eine Zeit, wo insgesamt war es schon anders. In der Welt hat sich sehr viel mehr an Widerstand entwickelt. Aber der ist auch aus dem Nichts entstanden, sag ich mal. Mhm. Also nach 45 ist er entstanden. Da haben die Menschen in Afrika, im Nahen Osten schon vorher, aber in Asien, haben gedacht, wow, der Zweite Weltkrieg hat gezeigt, dass es auch Weltmächte, dass die zusammenbrechen können, dass die besiegbar sind, und hat Luft geschaffen, um neue Gedanken zu machen. Aber schon auch, was bedeutet so eine Weltmacht, ne? Erstmal, also die auch mit allen Mitteln kämpft, um zu bleiben. Und natürlich, die Frage ist richtig, die du gestellt hast, aber auf der anderen Seite ist auch klar, das, was Kapitalismus gerade macht, ist im Prinzip die Welt kaputt machen. Und du hast nicht viele Alternativen. Also du stellst dich dagegen oder du gehst mit unter. Vielleicht auf der Couch.
1: Ja, eben, ja.
0: Aber das war immer so.
1: Ja, stimmt, die Perspektiven, okay. Und dann eben, die Couch ist eben das andere Problem. Solange wir auf der Couch noch sitzen und dem Untergang mehr oder weniger unbeteiligt zusehen können.
0: Klar, der rückt natürlich näher jetzt. Ja. Also historisch ist er jetzt sehr viel näher, obwohl in den bis 45 war er auch sehr nah. Ne? Und dann haben sich alle versucht zu identifizieren in Deutschland mit dem, der sie alle runterbuttert, alle fertig macht, alle umbringt. Ne? So. Und die anderen Länder in Europa haben ihren Hass entwickelt auf die Deutschen und haben ihre eigenen Kollaborateure auch gedeckt, auch nicht drüber geredet. Ne? Also, weil ich sag, Europa insgesamt, die einzelnen Länder unterscheiden sich nicht so grundlegend, sind alles kolonialistische Länder und haben alle ihren Reichtum sich von woanders her geholt und mit vielen Toten und Massakern. Und dagegen hat es wenig Widerstand gegeben und bis heute nicht in den Ländern.
1: Ja, das stimmt auch. Auch etwas, was mir jetzt gerade sehr viel Gedanken macht, ist dieses, warum gibt es so wenig, also es gibt schon Widerstand, vor allem bei den jungen Leuten wieder, aber das Thema Militarisierung, Wehrpflicht, also es schreit quasi nach großer Aufrüstung und Bundeswehr. Und
0: wir wollen mitmachen.
1: Und alle wollen wieder dabei sein. Ne? Ja. Und also so, das ist so vom wirklich so bis ins Detail, wo ich mir denke, so, das ist Irrsinn, dass ich jeden Tag. Eine Zeit lang höre ich dann doch immer wieder mal so normale Nachrichten wie Deutschlandfunk, aber ich kann nicht mehr, weil es einfach so unglaublich krass ist, mit was man hier so wirklich zugeschissen wird, also täglich mit diesen Militärbotschaften. So.
0: Ich gucke mir das jeden Tag an, weil ich wissen will, was sie hier den Leuten servieren.
1: Das tue ich auch, aber jetzt gerade ist so ein Moment, wo ich sage, ich muss kurz mal wieder irgendwie weg davon, weil es nicht mehr, also so, dass man sich denkt, so, das nennt ihr jetzt gerade neutral. So, das ist jetzt eine neutrale Information. Diese wirkliche Werbetrommel ununterbrochen für Aufrüstung, Bundeswehr und für eben so komische Wörter wie Sondervermögen. So,
0: Jeder Satz, eine Lüge.
1: Ja, klar. Also ein bisschen habe ich so eine Hoffnung natürlich, dass man denkt so, okay, da wäre wieder vielleicht so ein Moment, wo Leute, mehr Leute als jetzt die üblichen 5 Linken, so irgendwie sagen könnten, Moment mal, hallo, irgendwie, das ist irgendwie nicht das, was wir wollen. Ja.
0: Aber da kommt die Couch, ne? Also,
1: auch die müssen ja dann irgendwann von der Couch und sie ihre Tarnklamotten anziehen und an die Front.
0: Sie bleiben trotzdem mit der Couch. Ja. Also, das stellen sie sich ja nicht wirklich vor.
1: Das stimmt.
0: Klar. Aber weißt du, ich finde ein sehr erschreckendes und gutes Beispiel für das, was in Deutschland los ist, ist, dass bei Umfragen junge Leute auch, wenn sie sagen, was weißt du von deinem Großvater? Ich weiß nicht gerade die richtige Zahl, aber sie sagen, mein Vater war beim Widerstand. Mein Großvater.
1: Da war was los damals, ne?
0: Ja.
1: Als Widerstandskämpfer. Ja.
0: Also das zeigt doch was über dieses Land hier.
1: Das stimmt.
0: Was mit den Leuten los ist. Ja. Wow.
1: Ja, aber so konnte man ja dann auch bestes Beispiel sind ja immer die Grünen, ne, wo man denkt, plötzlich ist man in der Tradition der Auschwitz-Verhinderer, wenn man Kriege anfängt. Ne? Ja, so, das ist ja auch, plötzlich sind alle im Widerstand und alle machen das, kämpfen fürs Gute. Ja. So funktioniert das. Ne?
0: Ja.
1: Gibt es noch etwas, was wir bisher nicht besprochen haben, was du noch gerne ansprechen möchtest?
0: Ja. Ich möchte sagen, dass es im Prinzip, fast alle irgendwann einen Moment haben, wo sie verzweifeln, wo sie depressiv sind, wo sie denken, es geht nicht weiter und sie können nicht weiter. Im Knast und draußen, aber auch im Knast. Und es ist Teil vom Kampf. Sich deswegen Schuldgefühle zu machen oder zu denken, jetzt bin ich deswegen das letzte Arschloch und ich darf es nicht erzählen, ist ganz schlecht. Mhm. Also es passiert mehr oder weniger jedem. Ne? So, ich kann, glaube ich, an einer Hand welche sagen, nein. Aber auch Ulrike war im Knast total verzweifelt und das haben sie dann benutzt, um zu sagen, dass die Kämpfe zwischen Gudrun und Ulrike. Ne? Aber ich finde, gerade wenn man real bleiben will an dem, was man sich für Ziele setzt, wo wir hinwollen, dann kann man immer wieder mal verzweifeln. Und die Kraft reicht auch nicht kontinuierlich immer gleich. Ne? So, manchmal muss man Kraft schöpfen, manchmal denkt man, die Kraft reicht nicht mehr. So, und das ist, muss man sich selbst zugestehen und muss man seinen Genossen, seinen Freunden, wie auch immer man sie nennen will, zugestehen. Das ist einfach Teil. Und es ist für mich eine ganz zentrale Sache, für wie gehe ich mit Menschen um, wie gehe ich mit uns um, dass das Teil vom Kampf ist. Also ich habe ja in meinen Büchern immer auch versucht, genau über meine Fehler zu sprechen und über meine Schwächen zu sprechen. Das ist mir einfach sehr wichtig. Und da gibt es einen riesen Unterschied zwischen Männern und Frauen, wie das akzeptiert werden kann oder nicht. Also ja. Männer können das sehr viel schlechter akzeptieren und Frauen können damit sehr viel besser umgehen.
1: Ja. Aber das ist ja eben auch wieder etwas, warum es so schwierig ist, in Gruppen oft irgendwie weiterzukommen, weil wir einen komischen kopfgesteuerten Perfektionismus im Kopf haben, der nicht mit dem Leben vereinbar ist auf Dauer, wo ich mir denke, ja, aber wenn wir, also das, aber da sehe ich schon wiederum junge Gruppen, die das anders machen, die sehr viel mehr in Austausch sind
0: versuchen, ja.
1: und sehr viel mehr, ja, einfach mitsprechen, was es mit ihnen macht und nicht nur eben, dass das Ganze auf einer Kopfebene stattfindet, sondern dass wir auch mit unseren Gefühlen halt hier dabei sind und mit unseren Ängsten und so. Ich habe manchmal schon immer noch so das Problem, aber das ist eher so das Problem mit der Couch, so dass ich manchmal sehe schon, dass das Thema Gefühle dann wiederum andersrum benutzt wird, dass Gut. ich sage so, naja, heute fühle ich mich schlecht und deswegen kann ich jetzt leider doch gar nichts machen, was wir irgendwie, also so diese Konsequenz.
0: Davon habe ich nicht gesprochen.
1: Nee, das ist es nicht. Absolut nicht.
0: Nein.
1: Eine letzte Frage zum Thema, weil wir wir sind ja in diesem Podcast die gefährliche Alte. Wir haben jetzt wenig eigentlich bisher noch übers Alter gesprochen. Ist das Alter für dich ein Thema generell so oder erlebst du dich als ältere Person jetzt anders, auch im Umgang mit der Welt da draußen? Und die Frage, die ich immer allen Frauen stelle, mit denen ich spreche, ist, bist du eine gefährliche Alte?
0: Also, ich würde das gerne anders sagen, aber als ich sage, ich bin alt. Und ich habe ja noch, ich bin jetzt 78 und ich habe angefangen zu sagen, ich bin bald 80. Und dann kriegen die Leute immer einen Schreck. Und ich spiele da sehr gerne mit. Ich sage, ja, bin bald 80. Okay. Weil ich sehe nicht so aus, ne?
1: Nee.
0: Also die Leute nehmen mir das nicht ab. Nee. Ja. Und deswegen knall ich gerne damit. Real ist es so, ich bin schwerbehindert. Also mein Körper setzt mir enorme Altersgrenzen. Und ich sage, im Kopf bin ich eigentlich noch ziemlich fit. Und von dem, was ich so an Lust zu leben habe, auch. Und ich denke immer, bei jedem nächsten Unglück, was mir passiert und dem nächsten Break, den ich habe, denke ich, nee, da komme ich raus, weil ich noch was vorhabe. Ich weiß nicht was, aber das, was ich mache, das ist meine Aufgabe und da will ich auch weitermachen.
1: Ja.
0: So. Aber ich bin wirklich physisch sehr behindert. Und das sieht man mir auch nicht an.
1: Nee.
0: Nein. Und wenn du mich laufen siehst, vormittags auch nicht. Aber ich habe keinen Gleichgewichtssinn mehr. Ich habe 3 Prothesen. Ich habe letzten November, weil ich keinen Gleichgewichtssinn mehr habe, den ich über meinen Kopf kontrolliere. Und das hört dann aber spät Nachmittag auf und dann bin ich fix und fertig. Bin ich gegen mein Bett gefallen rückwärts und habe mir 5 Rippen gebrochen. Oh. Ja, mit Schmerz kann ich locker umgehen. Aber das hat mich erstmal ausgenockt in dem, was ich machen kann. So. Und das war schlimm, weil dann wurde es richtig kalt draußen, Eis und Schnee. Und was sollte ich machen? Vor allem, ich sollte spazieren gehen. Ich durfte nicht mehr schwimmen wegen der gebrochenen Rippen und so weiter. Und das fand ich ganz schlimm. Nicht die Schmerzen, sondern das, wie es mich hier wieder eingeschlossen hat in diese, da bin ich dann ausgebrochen und bin nach Uruguay gefahren, haben alle gesagt, bist du verrückt? Wie kannst du mit 5 gebrochenen Rippen nach Uruguay fahren? Ich sage, ich muss da einfach hin. Und meine Kinder haben gesagt, die Mama muss das machen. Alle anderen haben gesagt, die hat eine Meise. Hat mir total gut getan und ich kam mit neuen Kräften wieder her.
1: Ja, Wahnsinn.
0: Aber so ist das. Ne? Also mein Rücken, mir fehlen 4 Bandscheiben und ich, was weiß ich. Ne?
1: Ja.
0: Das ist auch schon lange so. Ja. Das ist halt so.
1: Aber du hast einen Umgang damit.
0: Ja.
1: Genau. Und diese Frage, bist du eine gefährliche Alte? Würdest du dich selbst so bezeichnen?
0: Ich möchte es gerne sein.
1: Ja. Nein, du bist es. Sehr, sehr positiv gefährlich. Ja, vielen, vielen Dank für dieses sehr schöne Gespräch.
0: Okay, super. Ja, finde ich auch schön, dass wir es gemacht haben.
1: Ja. Ja, das war die 19. Folge schon von Die gefährliche Alte und der 3. und letzte Teil meiner Gespräche mit Margret Schiller. An dieser Stelle möchte ich mich auch nochmal ganz herzlich bedanken bei Margret für so viel Zeit und auch Vertrauen, das sie mir und damit uns allen geschenkt hat und ihre wertvollen Erfahrungen, wie ich finde, mit uns geteilt hat. Der Podcast hat ja auch den Untertitel Gegengeschichten zum Hören und Weitererzählen, und das ist mir in Margrets Fall auch besonders ein Anliegen, gerade weil bei vielen in Deutschland immer noch so eine Art Hirnschranke einsetzt, sobald die drei Buchstaben RAF genannt werden, anstatt dass man sich wirklich mit den Inhalten dieser und anderer Bewegungen auseinandersetzt. Und ein wesentlicher Punkt, auf den die RAF, aber auch andere Gruppen seit den 60er, späten 60er, 70er Jahren hingewiesen haben, sind nun mal die Kontinuitäten aus der NS-Zeit bis heute. Unsere Großväter waren zu 99% nun mal keine Widerstandskämpfer. Davon kann man sich aber auch nicht moralisch freikaufen, indem man auf der anderen Seite Israels Völkermord an über 70.000 Menschen in Gaza unterstützt oder stillschweigend toleriert. Wenn Aktivistinnen in Deutschland das aufzeigen, wird mit härtester Repression gegen sie vorgegangen, wie gerade eben gegen die Gruppe Ulm 5, von der wir auch im Interview kurz gesprochen haben. Ganz kurz, der Gruppe wird vorgeworfen, dass sie im September 2025 in die Räume von Elbit Systems Deutschland, einem Tochterunternehmen des israelischen Rüstungskonzerns Elbit Systems, eingedrungen ist und dort Sachschaden verursacht hat. Besonders an dem Fall war, dass die Gruppe sich dabei auch gefilmt hat und eben sehr deutlich gezeigt hat, wogegen sie protestieren, nämlich gegen eine Waffenlieferung und eine Unterstützung eines Völkermords in Gaza. Und der Prozess wird ihnen wiederum in Stammheim gemacht. So viel dazu, aber ihr könnt euch da auch noch weiter informieren. Ich habe auch unten in den Links die Homepage von Ulm 5 Unterstützen verlinkt. Die Gespräche mit Margret haben mir auch schmerzlich gezeigt, wie sehr ich einen kontinuierlichen, generationenübergreifenden Austausch gerade mit Frauen oder Flinterpersonen vermisse. Ich denke, wir könnten da sehr viel voneinander lernen und sehr viele Erfahrungen sind leider irgendwie verloren gegangen. Margrets Bücher zeigen, wie wertvoll es ist, wenn jemand seine persönliche Geschichte teilt und eben auch die Gefühle, die Ängste, die Sorgen, die Teil des politischen Kampfes sind. Das hat in der kopfgesteuerten deutschen Linken leider immer viel zu wenig Platz. Und ich denke, wir alle sollten uns viel mehr Platz nehmen und uns diese Räume erobern, im Innen und im Außen. In diesem Sinn folgt jetzt zum Abschluss der dritte Song aus der Reihe Resist Ambient der Berliner Künstlerin Velvet Something Super Dark. Eine Songreihe, die dedicated to those who oppose ist. Hier kommt Velvet Something Super Dark mit Our Streets. Ganz viel Spaß beim Hören und bis zum nächsten Mal.

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0: Einen wunderschönen guten Abend und willkommen zu einer Stunde Bär on Air. Heute wieder mit Live-Gästen. Nämlich hier im Studio sind Anna, Babs und Peter vom Stadtteilzentrum Gasparitsch. Herzlich willkommen.
1: Hallo.
2: Hallo, schön, dass wir hier sein können.
0: Ja, und die Woche die Post ab. Nämlich am 17. Oktober gibt es das traditionelle Jahresfest im Gasparitsch.
2: Genau.
0: Ja, ja.
2: Zum zwölften Mal sogar schon.
0: Zum zwölften Mal schon, echt?
2: Ja.
0: Okay. Also gut. Und wieder volles Programm, oder? Also ihr habt irgendwie Bands, ihr habt Essen, ihr habt Aktionen. Aber eins nach dem anderen, bevor wir jetzt alles hier runterrattern. Stadtteilzentrum Gasparitsch im Stuttgarter Osten. Wo ist es? Was ist es? Und überhaupt?
2: Und überhaupt? Wo ist es? Im Herzen von Stuttgart Ost, an der Grenze von Ostheim und Reitelsberg. Wir haben einen historischen Streit gewonnen, dass wir die Postleitzahl 70190 haben. Nur am Rande kurz erwähnt.
0: Das musst du schon erläutern. Also, was hat es damit auf sich?
2: Das ist einfach, genau wo wir sind, ist die Grenze, wo die andere Postleitzahl beginnt. Da oben ist es 70188 und
0: ja, genau.
2: Bei uns ist es 70190, was eigentlich eher zu Reitelsberg gehört, anstatt zu Ostheim. Das heißt, wir sind tatsächlich so ein bisschen relativ
0: borderline.
2: An der Grenze, genau. und ja, ich glaube, das ein bekannter Punkt ist die Gaststätte Friedenau, die es ja immer noch gibt, zwar unter anderem mit einem anderen Pächter, aber dort gegenüber, da ist das Stadtteilzentrum Gasparitsch in der Rotenbergstraße 125.
0: Ah ja, das kennen vielleicht auch ältere Stuttgart-Ostler noch, die Gaststätte Friedenau. Alte Arbeiter-Gaststätte mit Kegelbahn und Theaterbühne. Und direkt daneben seid ihr nunmehr
1: 12 Jahren.
0: 12 Jahren.
2: Ganz genau.
0: Okay.
2: Die Kegelbahn gibt es übrigens immer noch, nur ein bisschen Werbung zu machen in der Friedenau. Aber wir haben leider keine Kegelbahn.
0: Okay.
2: aber vielleicht ist das ja auch noch Reden. Genau,

0: kreative Momente auch zu ermöglichen, um auch so ein bisschen der Vereinzelung und Individualisierung auch entgegenwirken zu können. Mit diesem Anspruch haben wir uns damals auf den Weg gemacht. Und ja, seit nunmehr jetzt dann 12 Jahren haben wir da ein ganz, ganz buntes, verschiedenes, unterschiedliches Programm auf die Beine gestellt. Nicht nur wir, sondern ganz viele Leute, die das Programm mitgestalten, neue Angebote schaffen, neue Ideen einbringen. Und so ist das so ein Raum geworden, der einfach von den Menschen lebt, die es dann halt tatsächlich einfach auch machen.
1: Mhm. Mann, sagst du, also Mann kann kommen, Mann kann was machen, aber wer ist jetzt angesprochen? Vielleicht sagst du was dazu, Anna.
2: Einfach alle, die jetzt vielleicht in der Nähe wohnen, viele, die sich beteiligen oder die als eine Institution würde ich jetzt auf jeden Fall mal den Kneipenabend freitags nennen. Da ist einfach ab 20 Uhr kann man kommen, was trinken oder auch nicht, was essen oder auch nicht. Einfach da sein, Gespräche führen. Da sind sicher auch schon ganz viele Ideen im Rahmen dieser Kneipenabende entstanden. Man kann eine Thekenschicht übernehmen, die Kneipe unter einem Motto gestalten. Es sind auch immer wieder einzelne Gruppen, die sich dieses Gasparitsch als Treffpunkt benutzen, die dann Kneipen übernehmen. Aber das können auch Personen sein, die einfach sagen, ich habe Lust, das mal zu machen. Ich würde gerne mal hinterm Tresen stehen. Oder ich will was kochen für alle. Das ist so, würde ich sagen, ein ganz einfacher Einstiegspunkt auch, wenn man da mal was machen will, mal eine Schicht zu übernehmen, da Getränke auszugeben oder auch beim Getränke abladen zu helfen. Das ist auch immer ein großes Thema, wo Getränke konsumiert werden müssen, die auch im Keller. Aber ja, das von, also ich habe zum Beispiel früher auch ganz viel Hausaufgabenbetreuung gemacht, 2-mal die Woche. Da konnten dann Kinder aus dem Viertel vorbeikommen, die einfach Unterstützung gebraucht haben beim Hausaufgabenmachen, die vielleicht zu Hause keinen eigenen Schreibtisch hatten oder wo die Eltern einfach zum Teil nicht helfen konnten aus sprachlichen Gründen oder zeitlichen Gründen. Und da konnten wir dann kontinuierlich arbeiten und so auch einfach einen wichtigen Beitrag leisten, weil auch Nachhilfe ist ein sehr wichtiger Faktor im Leben von vielen Kindern und gut, Sportangebote haben wir immer wieder im Sinne von Kampfsport oder auch Yoga, was angeboten wird, Kreativangebote. Das Frühstück würde ich noch als eine große Institution einmal im Monat nennen.
3: Das älter ist als das Stadtteilzentrum.
1: Okay, aber also ich habe es ja angekündigt als Stadtteilzentrum, aber ihr bietet ja Sachen an, also es ist ja ein unfassbares Programm, was ihr da anbietet und das muss ja auch irgendwie betreut werden, also von Leuten. Du sagst, du machst das und das. Wie viele Leute sind denn irgendwie da aktiv, dass die sagen, ja, ich biete das an oder ich biete das an und ich mache hier was weiß ich, Frühstück und Abendessen und Barbetrieb.
3: Gut, viele Angebote, jetzt zum Beispiel das Yoga-Angebot, war einfach, es gibt jemand, der gerne Yoga macht und der die Idee hatte, man könnte das für alle machen, ohne in ein Yoga-Studio für teures Geld zu gehen. Mhm. Und die bietet es jetzt sonntags an, jeden zweiten Sonntag im Monat und ist oft so belegt, dass der Krieger schwierig wird, ohne den Nebenmann, die Nebenfrau zu...
1: Der Krieger ist eine Yoga-Figur.
3: Das ist eine Yoga-Figur.
1: Also für mich als Nicht-Yogisten...
3: Ja, also ist eine... Oder so wie der herabschauende Hund oder so.
1: Ah, okay. Genau. Okay.
2: Und was jetzt gerade zum Beispiel auch ein aktuelles Thema ist, ist die Kriegsdienstverweigerung, was ja auch gerade ein großes beratungsintensives Thema ist. Oder auch Mietthematiken mit der SWSG waren immer wieder Themen. Also gerade auch wirklich... Dinge, wo es einfach Redebedarf bei vielen Menschen gibt oder auch Beratungsbedarf und dafür auch einen Raum anzubieten, weil es kann ja sein, dass ich einen Redebedarf habe, aber ich biete es eher nicht auf der Parkbank an und einen Raum niederschwellig nutzen zu können, das ist da einfach auch ein ganz wichtiger Faktor.
1: Aber, also wie schon der Name sagt, ihr versteht euch als Stadtteilzentrum, als Stadtteil, nämlich Stuttgart-Ost, ja? Und das ist auch euer Einzugsgebiet eigentlich? Oder kommen Leute auch von außerhalb mittlerweile zu euch? Also aus dem Westen, aus Mitte, aus Süd? Oder ist es tatsächlich nach wie vor ein Stadtteilprojekt, das so, lebendig ist, dass der Ost

0: tatsächlich Leute dazu bringt, da mitzuarbeiten, aber auch da teilzuhaben, auch eure Angebote anzunehmen und da hinzugehen?
1: Die kurze Antwort ist ja. Die längere Antwort ist, also es ist einfach weiterhin Stadtteilzentrum. Also wir verstehen uns als ein elementarer oder als ein Bestandteil von Stuttgart-Ost. Und wir finden es einfach auch wichtig, als ein Teil dieser Stadtteilgesellschaft sozusagen auch wahrgenommen zu werden. Ohne dass wir aber also wir sind unabhängig, wir kriegen da auch kein Geld dafür, wir sind unabhängig auch von der Stadt, dass wir das als unabhängiges Projekt auch machen. Aber was wir nicht machen, ist Ausweise zu kontrollieren. Das heißt, man darf auch, wenn man nicht in Stuttgart Ost ist,
0: Wenn man nicht die Postleitzahl hat.
1: genau, wenn man nicht die Postleitzahl hat, dann wird es schwierig. Nein, sondern also ist ein bisschen überspitzt formuliert, sondern es geht ja einfach nur darum, wenn man das Projekt gut findet, warum nicht? Wenn man da einfach reinschauen will, warum nicht? Es geht nicht nur darum, nur den Stuttgarter Osten irgendwie zu bespielen, sondern da verorten wir uns halt und das ist so der erste Anlaufpunkt oder das ist der erste Bezugspunkt. Aber darüber hinaus ist es natürlich super und wir freuen uns einfach über jeden und jede, die einfach kommen.
0: Aber jetzt andersrum gefragt, ist es ja okay, ihr macht ein Stadtteilzentrum im Stuttgarter Osten, ja? Und das scheint ja ein Bedarf zu sein. Und die Leute kommen. Und es ist wichtig, sich da auszutauschen. Andere Frage: Gibt es es in anderen Stuttgarter Stadtteilen ähnlich oder gibt es es wirklich nur im Osten?
1: Es gibt es in der Form tatsächlich nur im Osten. Es gibt natürlich andere Projekte, die auch so ein bisschen ähnlich aufgebaut sind oder anders aufgebaut sind. Es gibt natürlich auch gute städtische Stadtteilzentren, aber die haben alle ein bisschen einen anderen Ansatz als wir. Und das heißt, wir haben schon so ein gewisses Alleinstellungsmerkmal in Stuttgart, aber es gibt auch in anderen Städten ähnliche Projekte, wo sowas Ähnliches probiert wird. Vielleicht sieht es ein bisschen anders aus oder es hat andere Angebote, aber so in der Form her gibt es das auch in anderen Städten. Ne?
0: Okay, Anna, du wolltest gerade noch was sagen.
2: Ja, noch zu der Frage, wer kommt alles? Und das ist auch ein bisschen unterschiedlich, je nach Angebot. Manche Sachen, da kommt man eher vorbei, wenn man gerade um die Ecke ist oder gerade vom Einkaufen vorbeiläuft. Das ist auch immer so ein Faktor, dass man einfach diese Fußläufigkeit, die Offenheit, dass wir das große Schaufenster haben, dass Tische davor stehen, dass da so eine Sichtbarkeit einfach da ist oder man mit jemandem ins Gespräch kommt, der die vorbeiläuft mit dem Hund oder was weiß ich was. Gerade bei den Kneipenabenden ist es immer wieder einfach, weil es halt auch gastlich ist oder dann kommt jemand und sagt, ah, hier war ich ja noch nie, dann komme ich rein oder auch bei den Festen. Die Feste sind auf jeden Fall immer auch ein sehr niederschwelliger Eingangspunkt, aber wenn jetzt ein Konzert stattfindet und eine Band spielt, dann kommt natürlich auch mal jemand von weiter her oder dass wir auch Menschen aus befreundeten, also dass Freunde mit Freunden mitkommen oder dass es für manche vielleicht auch erstmal so ein, ah, es gibt den Stuttgarter Osten, da war ich ja noch nie und ah, es gibt da das Gasperitsch, das ist vielleicht ein ganz schön attraktiver Faktor, um mir zu überlegen, ob ich vielleicht sogar im Stuttgarter Osten leben will oder so. Oder auch umgekehrt, bei mir war es zum Beispiel so, ich habe früher in Stuttgart Ost gewohnt, bin dann aber weggezogen und bin trotzdem verbunden geblieben. Zwar nicht mehr ganz so intensiv, aber ich bin trotzdem verbunden geblieben und habe so weiterhin meine Anbindung an den Stuttgarter Osten.
0: Gut, wie gesagt, das Gasparitsch feiert sein Jahresfest am 17. Oktober, am Samstag. Ab 14 Uhr geht's los mit komplettem Programm für alle. Kinderprogramm, Kaffeekuchen, Infoaktionsstände, Tombola, leckeres Essen und Live-Musik. Und deshalb würde ich euch gern was auf die Ohren geben, so als Schmankerl. Es spielt Post-Pacific zum Beispiel. Und von denen haue ich euch jetzt was auf die Ohren, damit es vielleicht euch auch ins Gasparitsch in Stuttgarter Osten zieht. Here we go.

0: Ihnen über den Nektar wie gut es wird. 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

0: Hast du eine Banane vielleicht, um deine Beweise zu zeigen? Jan, kannst du bitte ihr mal eine Banane geben? Ja, weiter einmal schön das Bier reinkippen, genau. Geil, sehr gut.
1: Auf den Block gucken, super.
2: Das sind Post Pacific mit ihrem Song Hold Me Close und die spielen am 17. am Samstag im Stadtteilzentrum Gasparitsch live. Und wahrscheinlich eher später, oder?
3: Abends.
2: Okay.
1: Also ab 19:30 circa Live-Musik ist erst James Barbone, danach Post Pacific.
2: Von dem hören wir gleich noch was, genau.
1: Oh, so. Gespoilert.
2: Post Pacific live im Gasparitsch unter vielen anderen Aktivitäten. Babs, was gibt's noch?
4: Es gibt noch ganz viele Angebote, aber ich wollte auf das Niedrigschwellige, ja, auf diese Beteiligung, auf die wir im Stadtteilzentrum viel Wert legen. Das sieht man bei den Jahresfesten, wer sich da alles mit was beteiligt. Sei es beim Aufbau, sei es mit einer Salatspende, mit einer Kuchenspende, mit einer Schicht, sei es zum Spülen, egal wie, einfach die von Leuten für die Leute in dem Stadtteil das Fest. Und da gibt es zwischen 60 und 80 Leute, also wenn wir die Salatspender und die Kuchenspender mit dazu rechnen, die einfach dazu beitragen, dass für den Stadtteil ein Fest organisiert wird, von den Leuten für die Leute. Und das drückt, glaube ich, ganz gut die Idee des Stadtteilzentrums Gasparitsch aus. Da wird selber gemacht. Die Leute machen gemeinsam was für sich selber und für die Leute, die im Stadtteil leben.
1: Und um da kurz einzuhaken, ich glaube, ein ganz wichtiger Aspekt ist so, wenn wir zusammen was machen, wenn wir gemeinsam was machen, dann kann so viel Cooles entstehen und so viel Größeres, was wir alleine gar nicht schaffen. Und das zeigt sich an solchen Momenten. Das zeigt sich an so einem Fest, das zeigt sich an den Angeboten. Und es zeigt einfach auch, wie toll und schön es eigentlich ist, also kollektiv gemeinsam was Großes und Schönes zu schaffen und da einfach auch, ja, für andere, aber auch für einen selbst was geschaffen zu haben.
5: Und aber auf der anderen Seite ist es auch genauso wichtig, dass es eben viele sind, weil viele Menschen viel Verschiedenes können. Und das finde ich auch immer so, weil die eine Person sagt, ich kann nicht backen, aber ich kann dafür tragen oder auch mal nur Flaschen einsammeln oder ja, spülen, ein frisches Handtuch auf dem Klo aufhängen, was auch immer. Es sind so ganz viele kleine Punkte, die zum Gelingen beitragen und da kann jede Person ihr Können mit einbringen und das ist ein sehr stärkenorientiertes Zusammensein auch einfach. Oder vielleicht auch mal was entdecken, dass jemand plötzlich merkt, oh, Tontechnik interessiert mich, da gucke ich doch mal über die Schulter und vielleicht ist es in 2 Jahren oder 3 Jahren, kann die Person das dann vielleicht sogar schon selber machen. Also auch so ein Reinwachsen in Rollen.
4: Sich ausprobieren. Sich ausprobieren, einfach die Möglichkeit zu haben, ohne bewertet oder sonst irgendwas zu werden. Ich kann mich beteiligen und meine Beteiligung trägt dazu bei, dass viele kleine Sachen was Großes geben. Bei dem Jahresfest ist es tatsächlich was Großes. Wir erreichen ganz, ganz viele Leute im Stadtteil, aber das sind auch die Angebote, die im Gasparitsch stattfinden, die zeigen, wenn wir gemeinsam was machen, wenn wir gemeinsam basteln, ist das einfach schöner, als wenn ich zu Hause auf dem Sofa sitze und irgendwelche Socken stricke. Es ist viel lustiger, wir sitzen zu 10 da, trinken Kaffee und stricken nebenher Socken, Schals etc. Also dieses gemeinsam irgendwas zu tun, was zu einem großen was werden kann, oder einfach die Gemeinschaft erleben. Und das ist der Raum des Stadtteilzentrums.
2: Ja, also die Vernetzung ist ja von vornherein ein hoher Anspruch, den ihr auch praktiziert. Also ein Beispiel ist der Ostläufer, den ihr irgendwie angezettelt habt, wo verschiedene Stuttgarter Kulturinstitutionen im Stuttgarter Osten eben einen Tag lang gemeinsame Sache machen und quasi einen Rundgang anbieten, immer im Frühsommer. Und als nur ein Beispiel. Ja. Und deshalb ist das Gasparit schon irgendwie auch so ein Dreh- und Angelpunkt mittlerweile geworden im Stuttgarter Osten, kann man sagen. Ja. Und das Jahresfest ist quasi immer so ein bisschen so das jährliche Highlight, wo man dann sagt, ja, da feiern wir uns selber und auch alle anderen dürfen da teilhaben und vielleicht neue Kontakte knüpfen.
1: Genau, wir sagen immer, also erstmal vielen Dank für das Feedback auch. Wir sagen aber immer beim Jahresfest, wir feiern einerseits das Gasparic und selber, aber wir feiern vor allem halt auch die, die das möglich machen. Und das ist einerseits natürlich die ganz vielen Helferinnen und ganz viele, die überhaupt das Gasparic stemmen, aber halt auch die Nachbarschaft und Stuttgart-Ost, weil also, um es mal ein bisschen überspitzt zu sagen, die müssen uns ja auch aushalten. Also, und das heißt, für uns ist es so ein Fest, das eigentlich in alle Richtungen feiert. So einerseits uns selbst, aber eben auch die Nachbarschaft.
4: Und die Besucherinnen.
1: Die Besucherinnen, die Helferinnen. Genau, und das wollen wir eben auch zelebrieren im wahrsten Sinne des Wortes.
2: Also ich bin überzeugt, ich komme natürlich am Samstag. Ich will die Musik hören von Post Pacific und was auch immer da passiert. Ich werde Kaffee und Kuchen zu mir nehmen und dann auch das leckere Essen am Abend. Und ich würde mich freuen, wenn wir, also ihr Hörer und ich und alle hier Versammelten und alle Aktivistinnen vom Gasparic uns da vielleicht treffen und austauschen können. In diesem Sinne mache ich weiter mit Musik. Nämlich, was hast du gesagt? James Barbone spielt.
1: Ganz genau.
2: Das ist ein Singer-Songwriter.
1: Genau, der so, ich glaube, er nennt sich selber Akustik-Folk-Punk.
2: Akustik-Folk-Punk. James Barbone. Mit She Is.
3: A woman that I met in New Zealand, actually, she was hitching into the centre of Auckland. And one of the first things she said was she was a dominatrix and a prostitute. And obviously, you kind of assume loads of things about somebody. But sort of within the sort of 25 minutes of the journey into the centre of Auckland that she was hitching, she kind of spilled her whole life story, but it's just like layers and layers of like, bloody hell, who are you? You know, this crazy woman. This is called She Is.

0: James Barr
1: Bowen war das. Und der spielt auch am 17. am Samstag im Stadtteilzentrum Gasparitsch im Stuttgarter Osten beim Jahresfest. Ja, und Peter, ich rede die ganze Zeit, oder wir reden die ganze Zeit vom Gasparitsch. Woher kommt der Name eigentlich, Gasparitsch? Ist es die Gasparitschstraße? Oder ist der Gasparitsche Gründer irgendwie eures Raums? Oder wer ist Gasparitsch?
2: Ja, wir haben uns nach Hans Gasparitsch benannt. Hans Gasparitsch war jemand, der aus dem Stuttgarter Osten gestammt oder ja, da aufgewachsen ist, gelebt hat und im Nationalsozialismus gegen die Faschisten gekämpft hat. So, damals war er sehr jung, er hat praktisch Jugendgruppen gegen den Faschismus aufgebaut. Die Gruppe G wie Gemeinschaft mit anderen gegründet und hat tatsächlich Flugblätter verteilt gegen die nationalsozialistische Herrschaft. Und hat dann eben auch Aktionen durchgeführt. Eine dieser Aktionen war, dass an den Rossebändigern, also Nachbildungen stehen heute noch im Schlossgarten, ja, Schriftzüge angebracht worden sind.
1: Das ist eine Skulptur.
2: Genau, das sind ja so Pferde.
1: Aha, okay.
2: Oder gebändigte Pferde.
1: Ja.
2: Und an dem Sockel haben dann Hans Gasparitsch oder Leute von der Gruppe G ja gegen Hitler, gegen den Krieg etwas angebracht, nämlich einmal Rotfront als Schriftzug und der andere Schriftzug war Hitler gleich Krieg. Was natürlich zu der Zeit höchst heikel war, höchst natürlich auch illegal war und dann auch zu der Verhaftung von ihm geführt hat und dann in Folge davon auch zu vielen weiteren Jugendlichen, die dann auch alle vor Gericht gestellt worden sind und verurteilt worden sind. Hans Gasparitsch kam dann ins Zuchthaus, wurde dann zu einer mehrjährigen Haftstrafe verurteilt und wurde dann danach allerdings nicht freigelassen, obwohl er eigentlich die Zeit abgesessen hat, sondern ins Konzentrationslager verschleppt. Und da hat er dann mehrere Stationen durchgemacht, unter anderem Dachau und dann später auch Buchenwald. Und er hat das auch durch die Solidarität von den politischen Gefangenen in den Konzentrationslagern, wo er auch dazu beigetragen hat, überlebt und hat auch anderen Leuten das Leben gerettet. Er hat das überlebt, er war bei der Befreiung von Buchenwald mit dabei, hat den Schwur von Buchenwald, also die Vernichtung des Nazismus mit all seinen Wurzeln ist unsere Losung, geschworen und hat dann auch später die VVN-BDA mitgegründet und war eigentlich auch nach dem Krieg, also er kam dann wieder nach Stuttgart, hat auch seine Frau da kennengelernt, also seine spätere Frau dann, klar, war aber seit seines Lebens dann auch antifaschistisch aktiv, hat sich gegen Berufsverbote eingesetzt, hat sich gegen Faschismus eingesetzt, gegen Rassismus, hat die antifaschistischen Stadtrundfahrten in Stuttgart etabliert, die es auch heute teilweise noch gibt. Genau.
3: Hat das Buch geschrieben.
2: Er hat dann unter einem Pseudonym, also Fritz Kaspar heißt das Pseudonym, ein Buch geschrieben, einmal in der DDR rausgegeben, Die Schicksale der Gruppe G, und einmal beim Silberburg Verlag, Hanna Kolker Ast und andere, über die Geschichte der Gruppe G und über den Widerstand auch in Stuttgart und von den verschiedenen Jugendgruppen, die sich in der ganzen Region auch ausgebreitet haben, geschrieben. Genau.
1: Und er hat bis zum Lebensende dann in Stuttgart gelebt oder nicht?
2: Also er war zwischendurch auch mal nicht in Stuttgart, weil er in Leipzig studiert hat. Mhm. Hintergrund war, er ist sogar nach dem Krieg mal zur Polizei gegangen, um eigentlich die Entnazifizierung voranzubringen. Aha. Hat dann gemerkt, das ist nicht so, das wird nicht so richtig gemacht, und ist dann auch aus dem Amt ist dann wieder gegangen und hat dann als Journalist war er zum Beispiel tätig für die KPD Volkszeitung. Mhm. Also für die Volkszeitung, die der KPD sehr nahe stand oder die eine KPD-Zeitung war. Die KPD wurde dann 1956 verboten und er hat dann praktisch seine Lebensgrundlage verloren. Und dann hat er praktisch nochmal studiert und ist dafür nach Leipzig gegangen. Kam dann aber auch wieder nach Stuttgart, hat da auch sich durch verschiedene, also unter anderem einen Milchladen versucht, über die Runden zu bringen. War dann aber auch Bauzeichner und so weiter und hat dann immer im Großraum von Stuttgart gelebt. Später dann auch in Korntal zum Beispiel.
1: Lass mal gelten.
2: Lass mal gelten, ja. Herr Stuttgart, oder? genau, und er hat dann mit seiner Frau auch zwei Töchter bekommen und so weiter. Genau. Und dieses Engagement und dieses, also erstmal seine Geschichte, dass er so als Jugendlicher, also er ist 1918 geboren, das heißt 1933 mit der Machtübergabe an die Faschisten, da war er gerade mal 15 bzw. 14, ja. In dieser Zeit einfach aktiv zu werden und in diesem Alter irgendwie auch sein Leben aufs Spiel zu setzen, um ja für die Verhinderung von Schlimmerem oder für eine bessere Welt einzutreten. Das fanden wir auch weiterhin einfach ein Beispiel, woran man sich orientieren kann. Aber eben auch dann seine Leidensgeschichte, die er dann überlebt hat und eben diese Bodenständigkeit, die er dabei eben auch behalten hat, ohne sich selbst zu heroisieren oder Ähnliches, die er dann seit seines Lebens, bis er dann 2002 gestorben ist, eigentlich beibehalten hat und einfach auch immer aktiv gewesen ist für eine bessere Welt. Das fanden wir als ein Beispiel, an dem wir uns einfach orientieren und wo wir sagen, wir wollen auch die Erinnerung an ihn wachhalten, die Erinnerung an das, wofür er gekämpft hat, wogegen er gekämpft hat, wachhalten und das auch ehren. Und das ist so der Grund, warum wir uns nach ihm benannt haben. Mhm.
0: Und es ist ja auch ein Feedback von Menschen, die Hans Gasperitsch noch gekannt haben, die uns immer wieder auch sagen, der Hans, der hätte das so geschätzt, wenn er das noch kennengelernt hätte, was ihr da macht.
1: Also, ihr habt Kontakt zu Zeitgenossen, die ihn noch persönlich kannten, ja. Auch. Ja. Und die unterstützen das Stadtteilzentrum.
2: Auch, ja. Ja, genau.
1: Ja, toll.
2: Okay. Oder die auch die Töchter eine der Töchter von ihm kannten und mit ihnen irgendeine Verbindung haben, ja. Oder hatten. Also oft kommen Leute auf uns zu und sagen, hey, voll schön und wir schön, dass ihr diesen Namen oder die Erinnerung an diesen Namen einfach wachhaltet.
3: Ja. Und den habe ich gekannt, der hat das und das gemacht. Also die Rückmeldung kommt tatsächlich.
1: Ja, klasse, interessant. Ja.
2: Und um das so ein bisschen auch weiterzuführen, haben wir jetzt auch zusammen mit der Initiative Stolpersteine Stuttgart Ost, aber eben auch der Familie, also vor allem den Töchtern, jetzt auch erwirken können, dass tatsächlich jetzt auch ein Stolperstein für ihn verlegt wird.
1: Das wäre meine nächste Frage gewesen, genau, ob das möglich ist, für ihn einen Stolperstein zu verlegen.
3: Es wird einer verlegt.
2: Genau, okay. Und da gibt es sogar schon auch ein Datum, nämlich am 18. November um 11 Uhr morgens,
1: okay.
2: An seinem Wohnhaus an der Hausmannstraße 174 wird ein Stolperstein für ihn verlegt, was für uns natürlich einfach auch nochmal wichtig und ist und einfach auch nochmal aufzeigt, wie wichtig es auch ist, an Personen wie ihn zu erinnern. Und ebenfalls an dem Wohnhaus, also da sind natürlich auch alle herzlich eingeladen, und ebenfalls an dem Wohnhaus werden wir auch zusammen mit den Eigentümern von dem Wohnhaus oder von den Wohnungen in dem Wohnhaus eine Plakette anbringen, an die Außenfassade, die auch nochmal an ihn erinnert.
1: Okay.
2: Genau, das vielleicht nochmal so zur Abrundung.
1: Ja, interessant, ja. Genau, also das ist schon irgendwie einfach ein größerer Rahmen, den muss man auch betonen, ja. Also im Zusammenhang mit A, einer Namensgebung und B, einer Geschichte eines Menschen, der in Stuttgart-Ost halt gewirkt hat, gelebt hat und bis heute eben quasi durch euch sozusagen präsent ist auch. Ja.
3: Ja, und wir wollen ihn einfach sichtbar machen,
1: ja,
3: sichtbarer machen, also über dieses Stadtteilzentrum hinaus, wo die Idee weiterlebt. Ich meine, ich finde immer das Buch, die Gruppe G-Gemeinschaft, sagt eigentlich ganz viel.
0: Und ich finde auch, dass die Geschichte sehr weit weggeht von dem, was sonst so jetzt als Beispiel im Geschichtsunterricht über Widerstand beigebracht wird. Da ist eigentlich die Geschichte der Gruppe G oder auch das, was diese sehr jungen Menschen in dieser heftigen, bedrückenden Zeit des Faschismus gemacht haben, was die Konsequenzen daraus waren, dass sie sich nicht unterdrücken lassen haben, wie kreativ sie auch waren in dem, was sie gemacht haben, auch in Zeiten, in denen es keine Handys oder sonst was gab. Also ich finde das auch für junge Menschen tatsächlich, gerade in den Zeiten, in denen wir jetzt gerade leben, wo so eine Angst vor erneuten Faschisierung der Gesellschaft da ist und alles, da so ein Narrativ auch bekannt zu machen und das wachzuhalten. Und ich habe auch immer das Gefühl, wenn es Lesungen aus den Büchern im Gasparitsch gibt, dass das für viele einfach was ist, was sie nicht wussten und was aber so praxisnah ist, so
3: ja,
0: was, Kleines, was ganz viel ausgemacht hat. Und das auch wachzuhalten und da nicht nur eine Stauffenberg-Erinnerungsstätte zu haben, sondern halt die Menschen, die hier gelebt haben und was getan haben, die zu erinnern und deren Beitrag sichtbar zu machen.
1: Ja, genau. Also diese kleinen, ich sag mal, Widerstände, die im Großen einfach auch letztlich wichtig waren, im Vergleich zu den großen Namen, du hast Stauffenberg erwähnt oder es gibt Elser oder ähnliche, die auch wichtig waren, aber eben auch diese, ja, dass es eben nicht nur ein Held war, der sich dagegen gestellt hat, sondern dass es viele kleine Gruppen waren, die gesagt haben, nein, wir sind Demokraten, wir wollen irgendwie eine demokratische Gesellschaft und verweigern den Faschismus. Tatsächlich. Ja. Bekannt auch das Kabelattentat natürlich im Stuttgarter Osten. Ja.
2: Wobei jetzt im Fall von vielleicht Hans Gasparitsch damals noch nicht, da war er noch zu jung, aber bei den Kabelattentatleuten, das waren Kommunisten. Also da ging es eher tatsächlich noch mal ein bisschen über die Demokratie hinaus. Da ging es ja eher darum, tatsächlich eine klassenlose Gesellschaft eigentlich, die angestrebt wird. Aber natürlich immer im Widerstand gegen den Faschismus und da ganz klar Kontra zu geben.
1: Ja.
2: Und da gerade hier in Stuttgart-Ost gibt es natürlich da viele Beispiele, weil es halt der sogenannte Rote Osten war und immer die Arbeiterinnenkultur einfach sehr hochgehalten worden ist und einfach auch sehr, sehr präsent war. Da gibt es ganz viele Beispiele und ja, Hans Gasparitsch ist eines und davon.
1: Ja, aber du gibst mir ein gutes Stichwort. Also würde mich interessieren, weil es hieß ja immer der Rote Osten, ja. Wie ist eure Erfahrung, also ist der Osten von Stuttgart noch rot oder hat sich das im Laufe, sag mal, der jüngeren Geschichte verändert oder wie nehmt ihr das wahr?
2: Okay, also ich glaube, das ist gar nicht so leicht zu beantworten. Also ich glaube, es gibt einfach eine generelle Verschiebung innerhalb der Gesellschaft, wo auch die Frage ist, was heißt denn das noch? Was heißt Roter Osten? Was heißt das eigentlich überhaupt noch rot zu sein? Auch durch eine Politik, die ja die SPD jetzt seit Jahren oder Jahrzehnten eigentlich vorantreibt oder vielleicht eigentlich auch schon seit Jahrhunderten, kann man sich drüber streiten, die ja auch so das Rote so ein bisschen diskreditiert haben in gewisser Weise. Und ich glaube, dass es dennoch in Stuttgart-Ost einfach eine relativ starke Arbeiterinnenkultur und Arbeiterinnen-Tradition eigentlich, also nicht Tradition im Sinne von, es wird so gemacht wie vor 100 Jahren, sondern dass einfach da viele Menschen leben, die tatsächlich von ihrer Lohnarbeit komplett abhängig sind. Das sind ganz, ganz viele. Das gibt es natürlich auch in anderen Stadtteilen, aber in Stuttgart-Ost muss man halt auch dazu sagen, gibt es noch Teile, wo man sich die Miete leisten kann, was in anderen Stadtteilen von Stuttgart eher noch unüblicher ist. Das heißt, hier ziehen dann einfach auch Leute her, die vielleicht nicht so viel Kohle haben. Und dementsprechend gibt es da schon noch den diesen Bezug, das drückt sich nicht unbedingt in Wahlergebnissen aus. Das drückt sich eher in sowas aus, dass wie wir auch im Stadtteil, wie wir als Gasparit zum Beispiel auch im Stadtteil entgegengenommen werden. Das drückt sich in einem dynamischen und lebendigen Alltag, den wir im Stuttgarter Osten haben und nicht ein schnödes und relativ steriles Stadtteilleben, wie es in anderen Stadtteilen einfach ist, aus. Mhm. Es drückt sich aber halt auch darin aus, dass man tatsächlich einfach auch mit den Leuten sprechen kann. Mhm. Und ich weiß nicht, es gibt so eine, von irgendeiner Immobilienfirma gab es mal so ein Werbevideo über Stuttgart Ost, was irgendwie kläglich gescheitert ist, aber da gab es eine Episode, die fand ich total witzig, das war irgendein Kioskbesitzer, der dann gefragt worden ist, ja, was denken Sie da, wie würden Sie jetzt Stuttgart Ost beschreiben? Dann hat er gesagt, ja, Stuttgart Ost ist so ein bisschen wie Kreuzberg in Stuttgart. Und vielleicht trifft es das auch so ein bisschen, da leben halt noch tatsächlich echte Menschen.
1: Ja, und zwar sehr heterogene Bevölkerung. Also es sind ja A, Migranten, es sind B, junge Familien, es sind B, alte Schwaben. Und es ist ja auch das Interessante, im Osten, während andere, ich sag mal, West, Süd, schon sehr stark gentrifiziert sind mittlerweile, wie man an Mietpreisen merkt oder Ähnlichem, auch am Angebot der Ladenstruktur oder
0: was auch immer. Ja, oder dass man sich einfach anschaut, welche Autos da stehen. Ich würde sagen, Stuttgart-Ost sind das relativ normale, in Anführungsstrichen, da ist jetzt die G-Klassen und Porsche-Dichte nicht ganz so hoch wie jetzt.
1: Also mir vor der Tür stehen lauter irgendwie komischerweise immer so AMG und Porsches rum. Ich weiß nicht, was das für eine Szene ist, aber...
0: Okay. Ich würde jetzt sagen, wenn wir eine große Erhebung machen, ist Stuttgart-Ost schon relativ... Ein Schnitt durch die Gesellschaft ist das irgendwie...
1: Ja.
0: Es gibt alles und wir sehen halt auch immer wieder, was auch also ja, gerade, ich hatte es vorhin mit den Mieten gesagt, was einfach, dass viele Wohnungen auch von der SWSG da noch da sind. Das ist schon merklich, dass da einfach auch bestimmte Sorgen dann auch auftauchen. Mhm. Oder auch, ja, was ich vorher sagte mit der Hausaufgabenbetreuung, dass für manche Kinder einfach kein Platz da ist oder so.
1: Gut, wir kommen schon wieder, die Zeit rast, wir kommen schon wieder fast zum Ende der Sendung. Babs, du wolltest, glaube ich, noch was anmerken oder sagen.
3: Einfach zum Fest und das, was wir jetzt gerade hier alles gesagt haben, diese Leute, alt, jung, Familien, Alleinstehende, Migranten, Nicht-Migranten, alle Menschen, das spiegelt sich auf unserem Fest wieder. Tatsächlich, da sitzt die Dame da und daneben sind dann junge Leute, die... Und es ist ein gemeinsames, ein schönes Miteinander. Ich möchte eigentlich alle herzlich dazu einladen, sich das anzugucken, das Stadtteilfest. Und auch dieses Jahr, das ist ein bisschen was Neues, einfach so die Überleitung. Es gibt ganz viele Dinge, die im Gasparitsch gemacht werden von Menschen für andere Menschen. Und das wollen wir dieses Jahr ein bisschen in den Vordergrund stellen, dass die Besucherinnen und Besucher sich informieren können, was gibt es alles, vom Yoga angefangen über irgendwelche Kochgruppen, Bastelgruppen.
2: Jam-Session.
3: Also total unterschiedliche Angebote. Spielenachmittag zum Beispiel ist auch was, wo sich alt und jung einmal im Monat für 4 Stunden trifft und mit einer Ausdauer Spiele spielen. Ich habe es jetzt am Sonntag wieder gesehen. Das ist echt beeindruckend. Das wollen wir dieses Jahr ein bisschen in Vordergrund rücken, dass Leute sich informieren können. Und dann gibt es eben das Kinderprogramm, die Tombola, wo es ganz viele Preise geben wird, die von Läden aus dem Stadtteil Ost auch kommen. Ja, und unser leckeres Essen. Und ich verrate noch nicht, was es dieses Jahr gibt.
0: Aber auch da, das ist so, dass ich das mittlerweile wirklich über, also das, wir haben es immer selber gekocht. Mittlerweile sind das auch Menschen, die sich das wahrscheinlich vor 5 Jahren noch nicht hätten vorstellen können,
3: genau,
0: dass sie mal 300 Portionen Essen kochen. Und ich finde das richtig cool zu sehen, dass da einfach Menschen dran gewachsen sind an dieser Aufgabe und unglaublich leckeres Essen jetzt schon mehrfach gekocht haben. Und das ist einfach toll. Und ja, und alles, was wir eben, was es gibt, Kuchen, Salate, Abendessen, das sind alles Sachen, die von ganz vielen verschiedenen Menschen kommen. Und das ist einfach auch immer so spannend, was es da alles gibt. Und ich glaube, manche Leute, die kommen wirklich wegen dem Essen.
3: Wegen dem Essen kommen ganz viele. Ja. Und die fragen auch jetzt schon im Vorfeld, was gibt es denn dieses Mal zum Essen? Deshalb werde ich es jetzt auch hier nicht verraten, so, dass es zum Essen gibt.
1: Ich verrate es auch nicht. Aber ich kann euch sagen, ab 14 Uhr gibt es was. Ich werde dabei sein. Aber was es gibt musikalisch, das haben wir jetzt ja schon fast verraten, aber als drittes noch jemand, der dort auftritt, nämlich Abdulrahman Al-Adi, der ist dem einen oder anderen bekannt vom Charlottenplatz, vom Open Piano. Auch der spielt im Gasparic am Samstag. Alles geht los um 14 Uhr.

0: Das war's schon wieder fast am Dienstagabend bei Bär on Air. Wie gesagt, am Samstag ab 14 Uhr geht's los im Stadtteilzentrum Gasparitsch. Vielleicht haben wir das gar nicht so laut gesagt. Die Adresse: Rothenbergstraße 125 in Stuttgart Ost. Das ist quasi, also direkt, wenn ihr mit der U4 kommt, steigt ihr aus am Ostenplatz und dann ist es fußläufig um die Ecke. Ja? Wie gesagt, Samstag ab 14 Uhr bis spät in die Nacht, sage ich mal. Und alle Infos kriegt ihr auch auf der Website auf www.gasparitsch.org. Gasparitsch, so wie man es spricht, also Gasparitsch. So, ich bedanke mich ganz herzlich bei euch, Anna, Babs, Peter, dass ihr hier wart und uns mal wieder erzählt habt, was das Gasparitsch eigentlich ist und was da geht. Und ich wünsche viel Erfolg für den Samstag.
1: Dankeschön, Dankeschön. Und wir freuen uns, dich zu sehen.
2: Vielen Dank.
0: Alles klar. Und das war Bär on Air am Dienstagabend, verantwortlich für die Sendung, und am Mikrofon war Andreas Bär.

0: please stop. You don't know what you're doing, do you? Do you play guitar? Do you know how to play guitar? Do you know what song we're doing? Wolf, what do you think?
1: Wen ihr da reden hört und auch auf der Gitarre irgendwie rumklampfen, das ist ein gewisser Wolfgang van Halen. Ihr kennt noch die Band Van Halen. Eddie Van Halen war sein Vater. Er, Wolfgang Van Halen, spielt jetzt auch mit seiner eigenen Band, nämlich Mammoth. Und die spielen am 2. Dezember im LKA. Wen es interessiert, hingehen. Der ist gar nicht schlecht.
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Und damit herzlich willkommen zu einer weiteren Ausgabe von Pink Fluffy Clouds. Diesmal wieder zur regulären Spielzeit, denn ihr erinnert euch bestimmt, letzten Monat hatten wir ja so ein bisschen einen anderen Termin, da war es dann am Montag, jetzt sind wir wieder zurück an gewohnter Stelle, Dienstag 22 Uhr im Freien Radio für Stuttgart. Let's do this! Wir haben gerade eben den Song Underwater Bimbos from Outer Space gehört von Every Time I Die und ich dachte mir, ich starte die Sendung dieses Mal mit dieser Band, weil leider der Gitarrist von Every Time I Die, Andy Williams, überraschend verstorben ist. Der war ja auch in der Wrestling, also als Profi-Wrestler tätig und ist leider nach einem Match umgefallen es ist irgendwie irgendwas ganz, ganz arg schief gelaufen und deswegen habe ich gedacht, ich mache mal so einen kleinen Tribute-Opener quasi. Every Time I Die gab es nicht mehr so wirklich, nachdem der Sänger Keith Buckley die Band verlassen hatte und sein eigenes Ding mit Many Eyes durchgezogen hat. Aber die haben so einen ewigen, furchtbar grausam brachialen Sound. Der ist auf jeden Fall für die Ewigkeit und die Songs kann man sich auch immer wieder anhören. Deswegen dachte ich mir, let's start this shit mit was krassem. Was haben wir heute vor? Wir haben heute wieder einiges an bunter Metalcore, Post-Hardcore-Mische im Köcher. Da haben wir zum Beispiel I Prevail. Es gibt später ein bisschen Architects. Es gibt was von Korn. Dann haben wir noch Gallows und dann schauen wir mal, was wir noch so alles vorbereitet haben hier heute an diesem wundervollen, finsteren Herbsttag, Abend, Nacht, wann auch immer ihr euch diese Sendung anhört. Dann würde ich direkt mal sagen, wir machen weiter mit noch einem Song von Every Time I Die und das ist der Song Dark Distance und da geht ordentlich heftig zu. Viel Spaß!

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Ich finde, das ist mal eine Ansage, die man mal machen kann. Genau, das waren Every Time I Die mit Dark Distance. Bleibt mir nur noch zu sagen, ja, rest in peace, Andy Williams. Weiter geht es mit I Prevail. Da war ich letzte Woche und ihr sicher auch beim grandiosen Konzert in der Porsche Arena in Stuttgart. Die haben die Hütte abgerissen mit Polaris als Vorband und mit Gore ebenfalls. Das war schon richtig gut. Der Sound war in der Porsche Arena lässt sich drüber streiten. Das ist mal so ein Hit und Miss, mal besser, mal schlechter. Ich finde, es war relativ solide diesmal, stellenweise aber auch irgendwie ein bisschen, naja, schwierig abgemischt. Aber es ist ja immer abhängig von vielen Faktoren. Nichtsdestotrotz war es ein echt grandioses Konzert, würde ich auch immer wieder hingehen. Es ist das erste Mal, dass ich die Band live gesehen habe. Das wollte ich schon sehr, sehr lange machen. Und deswegen kommen jetzt zwei Songs von I Prevail. Da haben wir einmal Bow Down, von ihrem ersten Album Trauma. Und dann haben wir den Song God von ihrem aktuellen Album Violent Nature. Let's go.

Das waren I Prevail mit Bow Down und God. So, weiter geht's mit Gallows. Da habt ihr sicher noch in Erinnerung, dass ich euch letzten Monat doch irgendwie von einer, naja, eventuellen Reunion mit Frank Carter, dem ehemaligen Sänger der Band, angeteased habe, beziehungsweise hat die Band das selbst angeteased, indem sie, naja, ihr Profil so ein bisschen auf schwarz gemacht hat und neu alles gelöscht hat und alles auf neu gekehrt hat. Hat sich herausgestellt, dass es sich dabei allerdings nur um Vinyl-Neupressungen ihrer ersten beiden Alben handelt. Sie haben das Ganze noch garniert mit einem, naja, fast schon fiesen Spruch mit Not a Reunion, Not a Coincidence. Also um ein bisschen hier die Fans auf die Schippe zu nehmen. Also wie gesagt, gibt's demnächst ein Re-Release der ersten beiden Alben Orchestra of Wolves und Grey Britain. Vermutlich ist aber der letzte Satz da noch nicht gefallen, denn naja, man weiß ja nie, sowas ist ja oft immer so ein Vorbote von irgendwas, was vielleicht noch kommt. Frank Carter ist aktuell noch mit den Sex Pistols als Frontmann unterwegs und auch noch bis in den Dezember hinein. Aber ja, wer weiß, was danach kommt. Ich meine, das kann ja alles passieren. Von Gallows hat man eine Weile nichts gehört. Deswegen wäre das eigentlich gar nicht so abwegig, dass man sich da nochmal an eine große Reunion herantraut. Deshalb werde ich euch jetzt von beiden Alben jeweils einen Song spielen. Da haben wir von Orchestra of Wolves den Song In the Belly of a Shark und von Grey Britain den Track Black Eyes. Hier sind Gallows. So never alone!

Als nächstes kommen wir zu einem weiteren, ja, vergangenen Konzert, denn letzte Woche war ich noch auf einem weiteren Konzertabend und das war am Freitag im Wiezemann in Stuttgart bei den Samurai Pizza Cats. Das klingt genauso verrückt, wie es am Ende auch ist. Es ist einfach eine super sympathische Truppe. Die nehmen sich nicht so ernst. So ein bisschen aus dem erweiterten, ja, Electric Cowboy Kosmos. Der gute Daniel auch bei beiden Bands an der Gitarre hängt quasi. Und ja, das war ein toller Abend. Also ganz, ganz laut, ganz, ganz brutal, so wie man es halt gern hat. Und es gab auch gute Vorbands. Das war Böse Fuchs aus Berlin. Das war Baby Beard, eine japanische Combo, sage ich mal, mit einem Wrestler mit Bart und in einer Schulmädchenuniform mit zwei japanischen Mädels an seiner Seite. Also das war auch schon super verrückt. Und natürlich Samurai Pizza Cats. Und das war ja ganz toll. Die habe ich auch schon zum zweiten Mal gesehen. Lohnt sich auf jeden Fall, wenn man Spaß an der Freude hat und wenn man guten Fun-Metalcore genießt, der so ein bisschen ins Nerdige geht. Deswegen spiele ich euch jetzt ein bisschen was von den Samurai Pizza Cats. Da haben wir einmal Pizza Homicide und dann vom neuen Album den Song Fear No Slice. Da geht es in beiden Songs geht es ein bisschen um Pizza und Ananas auf der Pizza. Ich vermute, im ersten Song wird das so ein bisschen gehatet. Im zweiten Song stellen dann Aliens fest, dass es ja gar nicht so verkehrt ist, Ananas auf der Pizza zu haben. Wie steht ihr eigentlich dazu? Ich finde es gar nicht verkehrt, aber vielleicht stehe ich da auch relativ allein auf weiter Flur. Naja, hier sind Samurai Pizza Cats.

Ihr habt es bestimmt auch erkannt, im ersten Song natürlich beim Chorus an den Vocals der wundervolle Nico Sadach von Electric Callboy. I love it. Und weiter geht es mit einem, ja, kann man schon sagen, Konzert-Preview diesmal. Denn diesen Sonntag haben wir ja in der Schleierhalle die wundervollen Korn am Start. Ich denke, das Konzert ist weitestgehend ausverkauft. Ihr habt bestimmt eure Tickets schon. Das wird sich sicher sehr, sehr lohnen. Da werde ich euch jetzt ein bisschen was von spielen. Aber zuerst möchte ich euch ja noch von der Vorband was zeigen. Das sind auch die ebenso grandiosen Architects. Da haben wir jetzt gleich den Song Follow the Water und danach von ihrem neuen Album oder neuesten Album den Song Whiplash. Und danach kommt noch ein bisschen was auf die Ohren von Korn natürlich. Da spiele ich jetzt nicht so die klassischen, gängigen Sachen, die man jetzt erwarten würde, hier, keine Ahnung, Freak on a Leash oder sowas, sondern, ich wollte euch ein bisschen was von dem, Album The Serenity of Suffering vorspielen. Das ist, 2016, das ist jetzt auch gute 10 Jahre her, dass sie das released haben. Da gibt's den Song Insane und danach Rotting in Vain. Die finde ich echt sehr, sehr gut. Das war so ein bisschen die, für mich persönlich, die Rückkehr zu ihrem alten, guten Sound, den sie so durchgehend, vor allem in ihrer Anfangszeit hatten. Sie sind da zwischendrin so ein bisschen eingebrochen, finde ich, was so ihren Stil angeht. Das war so ein bisschen die Rückkehr dazu. Sie sind ja echt Ewigkeiten schon gut unterwegs, aber das war dann nochmal so ein Hoch. Das ist aber schon 10 Jahre her. Das, was danach kam, war auch gar nicht verkehrt, aber das war für mich so ein ganz besonderes Highlight. So, deswegen, wie gesagt, jetzt Architects und danach kommt Korn für euch. Here we go.

ein weiteres kommendes Konzert, das im Grunde genommen genau dann läuft, wenn ihr diese Sendung hört. Vielleicht seid ihr auch selbst vor Ort und das wird gerade zu Ende gehen, wenn jetzt diese Sendung quasi startet oder mittendrin ist, ist der Future Palace. Das ist auch im Wietzemann am Dienstag, ne? Heute. Da will ich euch ein bisschen was von denen spielen, weil ich die auch super finde. Für mich ja so ein bisschen eine der Neuentdeckungen des Jahres für mich. Und da will ich euch von dem neuen Album Resurgence den Song Research und The Shades spielen. Hier sind Future Palace. Let's do this.

Ja, und damit wären wir auch schon wieder am Ende der heutigen Show, der Show für diesen Monat. Ich möchte euch ein bisschen in die finstere Nacht entlassen mit etwas Spooky-mäßigem, denn Halloween steht ja quasi wieder vor der Tür. Deswegen machen wir es ein bisschen scary. Ich habe neulich zweimal schon den Film Resident Evil gesehen von Zack Cracker, und den kann ich euch nur wärmstens empfehlen. Schaut ihn euch unbedingt an, wenn ihr Videospielverfilmungen, die richtig gelungen sind, tatsächlich mögt. Und das Resident Evil Franchise sowieso. Also ich glaube, die Fans der Reihe werden da auf ihre Kosten kommen. Da werde ich euch jetzt den Song Rainy Day von Ice Nine Kills spielen. Das ist ja definitiv angelehnt an Resident Evil. Und dann vielleicht zum Abschluss noch ein paar Takte von ihrem Cover von Michael Jacksons Thriller. Dafür reicht die Sendung nicht mehr ganz, aber so ein bisschen reinhören kommen wir so zum als Rausschmeißer quasi. Das finde ich, kann man doch durchaus machen. Genau. Verantwortlich für die Sendung war Dylan Mitrenka, das war Pink Fluffy Clouds im freien Radio für Stuttgart auf der 99,2 oder im Livestream unter freies-radio.de. Wir sehen uns und hören uns, besser gesagt, nächsten Monat wieder am zweiten Dienstag im Monat um 22 Uhr. Ich freue mich auf jeden Fall. Bis dahin.

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